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2: Wechselnd wolkig ist es bei uns in Schleswig-Holstein und Richtung Nordsee und Elbe kann auch mal ein Schauer runterkommen. Dazu gibt's vereinzelt Nebel. Die Temperaturen liegen aktuell zwischen 7 und 2 Grad. Der RSH-3-Tage-Trend. Heute geht's mit mal mehr, mal weniger Wolken weiter. An der Küste ab und zu nass, maximal 13 Grad. Am Freitag und Samstag ähnlich, immer wieder Schauer, teils auch mal ein Gewitter.
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2: Schleswig-Holsteins bester Verkehrsservice mit KI-Unterstützung. Die Straßen sind aktuell frei, es gibt keine Staus. Staus und Blitzer meldet ihr uns kostenlos unter 08000 774 774.
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6: 5:03. Ich bin Hanna Messerschmidt. Die Gewerkschaft Verdi ruft morgen zu bundesweiten Warnstreiks im Handel auf. Beschäftigte in Supermärkten, Lagern und im Großhandel sollen ihre Arbeit niederlegen. In vielen Städten gibt es Kundgebungen. Hintergrund sind stockende Tarifverhandlungen. Industrie und Handwerk begrüßen den Reformfahrplan der Bundesregierung. Branchenvertreter fordern aber weitere Entlastungen, nachdem die 1.000 Euro Entlastungsprämie vom Tisch ist. Die Opposition zeigt sich dagegen enttäuscht. Die Grünen-Co-Vorsitzende Hasselmann spricht bei Phoenix von einem Trauerspiel.
7: Diese Regierung ist seit einem Jahr im Amt und wir erleben ständige Ankündigungen. Und jetzt allenfalls einen Arbeitsprozess zu vereinbaren. Ich glaube, die Bürgerinnen und Bürger haben mehr erwartet. Auch die Wirtschaft und die Unternehmen.
6: Zum ersten Mal seit fast 10 Jahren ist wieder ein US-Präsident nach China gereist. Donald Trump trifft dort unter anderem auf Staatschef Xi Jinping. Einzelheiten von Finn Rebesell-Freundlieb.
8: Im Mittelpunkt der Gespräche stehen der Iran-Krieg, der Streit um Taiwan und neue Wirtschaftsdeals zwischen den beiden Supermächten. Trump reist mit vielen Top-Managern an und hofft auf Erfolge bei Handel und Rohstoffen. Beobachter sagen aber, der US-Präsident geht politisch angeschlagen in das Treffen. Unter anderem eben wegen des festgefahrenen Iran-Kriegs und Problemen bei seiner Zollpolitik.
6: Zwei Polizisten sind bei einem Einsatz am Abend in Neustadt verletzt worden. Ein 30-Jähriger soll beide angegriffen haben, als sie an seiner Wohnung erschienen. RSH Schleswig-Holstein-Reporter Andreas Otto mit den Details.
9: Ja, die Einsatzkräfte wollten den Mann wegen des Verdachts seiner Körperverletzung im Kreis Plön überprüfen. Der leistete nach Polizeiangaben aber erheblichen Widerstand und soll einen Polizisten eine Treppe hinuntergestoßen sowie dem anderen ins Gesicht getreten haben. Mit Hilfe weiterer Kräfte konnte der 30-Jährige schließlich überwältigt werden. In seiner Wohnung fanden die Polizisten unter anderem ein 0,5 Kilogramm Kokain.
6: Die SG Flensburg-Handewitt stellt sich auf der Kreisläuferposition breiter auf. Arna-Freier Arnason spielt ab kommender Saison an der Förde. Der 30-jährige Isländer kommt aus Melsungen und bringt jede Menge Erfahrung aus der Bundesliga sowie den internationalen Wettbewerben mit.
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10: Wechselnd wolkig ist es bei uns in Schleswig-Holstein und Richtung Nordsee und Elbe kann auch mal ein Schauer runterkommen. Dazu gibt's vereinzelt Nebel. Die Temperaturen liegen aktuell zwischen 7 und 2 Grad. Der RSH-3-Tage-Trend. Heute geht's mit mal mehr, mal weniger Wolken weiter. An der Küste ab und zu nass, maximal 13 Grad. Am Freitag und Samstag ähnlich, immer wieder Schauer, teils auch mal ein Gewitter.
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10: Schleswig-Holsteins bester Verkehrsservice mit KI-Unterstützung. Auf der B433 Lendförden Richtung Hamburg. Achtung, zwischen der Niendorfer Straße und der Ortsumgehung Fuhlsbüttel liegt ein totes Tier auf der Straße. Staus und Blitzer meldet ihr uns kostenlos unter 08000 774 774.
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4: Wechselnd wolkig ist es bei uns in Schleswig-Holstein und Richtung Nordsee und Elbe kann auch mal ein Schauer runterkommen. Dazu gibt's vereinzelt Nebel. Die Temperaturen liegen aktuell zwischen 7 und 2 Grad. Der RSH-3-Tage-Trend. Heute geht's mit mal mehr, mal weniger Wolken weiter. An der Küste ab und zu nass, maximal 13 Grad. Am Freitag und Samstag ähnlich, immer wieder Schauer, teils auch mal ein Gewitter.
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4: Schleswig-Holsteins bester Verkehrsservice mit KI-Unterstützung. Auf der B433 Lentförden Richtung Hamburg. Achtung, zwischen der Niendorfer Straße und der Ortsumgehung Fuhlsbüttel liegt ein totes Tier auf der Straße. Staus und Blitzer meldet ihr uns kostenlos unter 08000 774 774.
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3: 5:04. Ich bin Hanna Messerschmidt. Guten Morgen. Städte und Gemeinden in Schleswig-Holstein bereiten sich auf Himmelfahrt vor. Auch wenn das Wetter nicht nur Sonnenschein und warme Temperaturen mitbringt, werden wohl wieder viele bei Vatertagstouren unterwegs sein. Die Polizei ist verstärkt unterwegs, sagt aber auch, dass der Vatertag hier im Land meist friedlich abläuft. Viele zieht es auch einfach nur zu normalen Ausflügen, zum Beispiel an Nord- oder Ostsee. Heißt, auch in den Zügen dürfte es voller werden. Arne Beck, Geschäftsführer von NAH-SH, sagte uns mit Blick auf das Mitnehmen von Fahrrädern:
4: Fahrräder können mitgenommen werden, Priorität haben aber natürlich bei uns Menschen mit Mobilitätseinschränkungen, Kinderwagen. Für die sind die Mehrzweckbereiche gedacht in erster Linie und Fahrräder nehmen wir immer dann mit, wenn noch Platz ist.
3: Die Gewerkschaft Verdi hat für morgen bundesweite Warnstreiks im Handel angekündigt. Beschäftigte in Supermärkten, Lagern und im Großhandel sollen ihre Arbeit niederlegen. Gisa Weber.
5: Betroffen ist eine riesige Branche. Über 5 Millionen Menschen arbeiten im deutschen Handel. Davon über 3 Millionen im Einzelhandel. Auslöser der Streiks sind festgefahrene Tarifgespräche. Verdi fordert 7% mehr Lohn, mindestens aber ein Plus von 225 Euro pro Monat. Der Handelsverband Deutschland hatte bereits vor Start der Verhandlungen von unrealistischen Forderungen gesprochen. Unter anderem in Frankfurt, Hamburg, Stuttgart und Dortmund sind Kundgebungen geplant.
3: In Chinas Hauptstadt Peking startet in diesen Minuten das Treffen von US-Präsident Trump und Staatschef Xi. Bei dem Treffen soll es etwa um den Iran-Krieg, den Streit um Taiwan und neue Wirtschaftsdeals gehen. Trump war am Nachmittag in China gelandet. Es ist der erste Besuch eines US-Präsidenten seit fast 10 Jahren. Auch wenn das Wetter noch nicht überall mitspielt, die Badesaison in Deutschland startet langsam wieder. Die Deutsche Lebensrettungsgesellschaft mahnt zur Vorsicht, weil kaltes Wasser und Leichtsinn schnell gefährlich werden können. Wichtig deshalb, nur an sicheren Badestellen und niemals betrunken schwimmen gehen. Die DLRG-Präsidentin Ute Vogt zieht außerdem Bilanz zum vergangenen Jahr.
6: Es war ein intensives Jahr für die DLRG und wir haben 1.154 Menschen das Leben gerettet. Es waren, wenn Sie es zusammenrechnen, 51.000

0: Ehrenamtliche im Einsatz. Ein großes Engagement, finde ich.
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2: Wechselnd wolkig ist es bei uns in Schleswig-Holstein und Richtung Nordsee und Elbe kann auch mal ein Schauer runterkommen. Dazu gibt's vereinzelt Nebel. Die Temperaturen liegen aktuell zwischen 7 und 2 Grad. Der RSH-3-Tage-Trend. Heute geht's mit mal mehr, mal weniger Wolken weiter. An der Küste ab und zu nass, maximal 13 Grad. Am Freitag und Samstag ähnlich, immer wieder Schauer, teils auch mal ein Gewitter.
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2: Schleswig-Holsteins bester Verkehrsservice mit KI-Unterstützung. Es gibt gerade keine Staus oder größere Behinderungen bei uns in Schleswig-Holstein. Staus und Blitzer meldet ihr uns kostenlos unter 08000 774 774.
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2: Wechselnd wolkig ist es bei uns in Schleswig-Holstein und Richtung Nordsee und Elbe kann auch mal ein Schauer runterkommen. Dazu gibt's vereinzelt Nebel. Die Temperaturen liegen aktuell zwischen 7 und 2 Grad. Der RSH-3-Tage-Trend. Heute geht's mit mal mehr, mal weniger Wolken weiter. An der Küste ab und zu nass, maximal 13 Grad. Am Freitag und Samstag ähnlich, immer wieder Schauer, teils auch mal ein Gewitter.
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2: Schleswig-Holsteins bester Verkehrsservice mit KI-Unterstützung. Im Moment ist alles frei auf den Straßen bei uns in Schleswig-Holstein. Es gibt keine Staus. Staus und Blitzer meldet ihr uns kostenlos unter 08000 774 774.
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4: 5:05. Ich bin Hanna Messerschmidt. Guten Morgen. Mit Bollerwagen und Bier geht's morgen für viele Schleswig-Holsteiner auf Vatertagstour. Zum Himmelfahrtstag rechnen Ordnungsämter und Polizei mit zahlreichen Feiernden, etwa in Parks oder am Strand. Um bei Konflikten zwischen Betrunkenen schnell eingreifen zu können, ist die Polizei verstärkt im Einsatz. Matthias Ahrens vom Landespolizeiamt betont aber auch:
5: Grundsätzlich muss man sagen, also das Vatertagsgeschehen in Schleswig-Holstein ist von entsprechender Rücksicht auch geprägt. In Einzelfällen kommt es zu diesen Auseinandersetzungen. Wir appellieren an andere, sich einfach friedlich zu verhalten, diesen Tag entsprechend zu feiern. Es ist ein Feiertag und Konflikten aus dem Weg zu gehen bzw. dann auch deeskalierend zu wirken.
4: Die Gewerkschaft Verdi ruft morgen zu bundesweiten Warnstreiks im Handel auf. Beschäftigte in Supermärkten, Lagern und im Großhandel sollen ihre Arbeit niederlegen. In Frankfurt, Hamburg, Stuttgart und Dortmund gibt es Kundgebungen. Hintergrund sind die stockenden Tarifverhandlungen. Verdi fordert 7% mehr Lohn, mindestens aber ein Plus von 225 Euro pro Monat. Der Handelsverband Deutschland hatte bereits vor Start der Verhandlungen vor unrealistischen Forderungen gewarnt. Die Bundesregierung hat das neue Heizungsgesetz auf den Weg gebracht. Öl- und Gasheizungen sollen langfristig erlaubt bleiben. Schon im Koalitionsvertrag hatten Union und SPD festgelegt, das Heizungsgesetz der Ampelkoalition abzuschaffen. Bundesbauministerin Huberts:
6: Das alte GEG hat viele Menschen und auch das Land verunsichert. Es war viel Uneinigkeit auch dort und das konnte man ein Stück weit auch den Paragraphen anlesen und anmerken.
4: Kritiker sehen beim neuen Gesetz allerdings Nachteile für den Klimaschutz. Weiterer Beschluss: Täter sollen härter bestraft werden, wenn sie bei Raub oder Vergewaltigung K.O.-Tropfen einsetzen. Der Bundestag muss noch zustimmen. Die SG Flensburg-Handewitt stellt sich auf der Kreisläuferposition breiter auf. Arnar Freier Arnarsson spielt ab kommender Saison an der Förde. Der 30-jährige Isländer kommt aus Melsungen und bringt jede Menge Erfahrung aus der Bundesliga sowie den internationalen Wettbewerben mit.
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7: Mehr mal weniger Wolken sind heute Morgen bei uns in Schleswig-Holstein dabei und ab und zu kommt auch mal ein Schauer runter. Vereinzelt kann sogar kurz krachen. Im Lauf des Tages bleibt's wechselnd wolkig, insgesamt eher unbeständig, aber mit längeren trockenen Phasen, besonders im Nordwesten, bei maximal rund 13 Grad. Der RSH-3-Tage-Trend. Morgen gibt's wieder Wolken und im Nordwesten Schauer, am wärmsten bis 16 Grad. Am Samstag eher grau mit etwas Regen, am Sonntag dann wieder ein bisschen freundlicher, aber ab und zu noch ein Schauer.
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7: Schleswig-Holsteins bester Verkehrsservice mit KI-Unterstützung. Auf der A23 Heide Richtung Hamburg, Achtung, zwischen Itzehoe Süd und Legerdorf liegt ein totes Tier auf der Straße. Staus und Blitzer meldet ihr uns kostenlos unter 08000 774 774.
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3: Mehr mal weniger Wolken sind heute Morgen bei uns in Schleswig-Holstein dabei und ab und zu kommt auch mal ein Schauer runter, vereinzelt kann sogar kurz krachen. Im Lauf des Tages bleibt's wechselnd wolkig, insgesamt eher unbeständig, aber mit längeren trockenen Phasen, besonders im Nordwesten, bei maximal rund 13 Grad. Der RSH-3-Tage-Trend. Morgen gibt's wieder Wolken und im Nordwesten Schauer, am wärmsten bis 16 Grad. Am Samstag eher grau mit etwas Regen, am Sonntag dann wieder ein bisschen freundlicher, aber ab und zu noch ein Schauer.
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3: Schleswig-Holsteins bester Verkehrsservice mit KI-Unterstützung. Auf der A23 Hamburg-Heide, Vorsicht, zwischen Halstenbek-Rellingen und Pinneberg-Süd sind in beiden Richtungen Rehe auf der Straße unterwegs. Staus und Blitzer meldet ihr uns kostenlos unter 08000 774 774.
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2: 5:05. Ich bin Christiane Hampe. Guten Morgen. US-Präsident Donald Trump ist in China von Staatschef Xi Jinping empfangen worden. In der großen Halle des Volkes in Peking schüttelten sie sich die Hände. Bei dem Besuch geht es Trump vor allem um Wirtschaftsdeals, aber auch um Geopolitik. Die Amerikaner wollen den Chinesen mehr Agrarprodukte und Flugzeuge verkaufen. Trump wird bei seiner China-Reise von mehreren Wirtschaftsbossen begleitet, unter anderem Tesla-Chef Elon Musk. Deutschlands Ärzte fordern, Social Media sollte für unter 16-Jährige verboten werden. Die Bundesärztekammer spricht von zunehmenden gesundheitlichen Risiken durch zu viel Bildschirmzeit. Finn Riebesel-Freundlieb.
3: Es geht etwa um Einschlafschwierigkeiten, Konzentrationsprobleme und Entwicklungsstörungen. Außerdem müssten schnell strengere Regeln her, etwa beim Umgang mit Cybermobbing, suchtfördernden Algorithmen und schädlichen Inhalten wie Gewaltvideos. Ziel sei nicht, Kinder und Jugendliche von der digitalen Welt auszuschließen, sondern eine sichere und altersgerechte Nutzung zu fördern. Seit Australien ein Social-Media-Verbot für unter 16-Jährige eingeführt hat, nimmt die Debatte auch in Deutschland an Fahrt auf.
2: Nach dem Ende der dreitägigen Waffenruhe hat Russland die Ukraine erneut mit massiven Angriffen überzogen. In der Hauptstadt Kiew kam es am frühen Morgen zu mehreren Explosionen. Bürgermeister Klitschko rief die Menschen via Telegram dazu auf, sich in Sicherheit zu bringen. Die Gewerkschaft Verdi hat für morgen bundesweite Warnstreiks im Handel angekündigt. Grund sind die festgefahrenen Tarifverhandlungen. Betroffen ist eine riesige Branche. Über 5 Millionen Menschen arbeiten im deutschen Handel, davon über 3 Millionen im Einzelhandel. Heute an Himmelfahrt rechnet NASH wieder mit vollen Zügen Richtung Küste. Sowohl zur Westküste als auch in die Lübecker Bucht sollen deshalb längere Züge eingesetzt werden. Auch die Polizei ist heute verstärkt im Einsatz, wegen der zahlreichen Vatertagstouren. Die verlaufen in den allermeisten Fällen friedlich, sagt Matthias Ahrens vom Landespolizeiamt. Allerdings...
4: Die Erfahrungen sind, dass mit steigendem Alkoholkonsum oder auch Konsum anderer berauschender Mittel es zu Auseinandersetzungen zwischen Gruppen kommen kann, also zu Körperverletzungen. Es werden Sachbeschädigungen begangen oder die Personen sind sich, wenn sie zum Beispiel auf den Straßen unterwegs sind, den Gefahren gar nicht mehr bewusst und gefährden damit sich und andere. Und dem wollen wir natürlich entgegenstehen, dass alle einen sicheren Tag verbringen können.
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5: Mal mehr, mal weniger Wolken sind heute Morgen bei uns in Schleswig-Holstein dabei und ab und zu kommt auch mal ein Schauer runter. Vereinzelt kann es sogar kurz krachen. Im Laufe des Tages bleibt es eher unbeständig, aber mit längeren trockenen Phasen, besonders im Nordwesten, bei maximal rund 13 Grad. Der RSH-3-Tage-Trend, der bringt uns morgen wieder Wolken und im Nordwesten Schauer bei bis zu 16 Grad dann. Und auch am Samstag ist es grau mit etwas Regen und am Sonntag dann wieder ein bisschen freundlicher. Aber ab und zu kommt noch ein Schauer runter.
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5: Schleswig-Holsteins bester Verkehrsservice. Vorsicht da bitte auf der A7 Hannover Richtung Hamburg zwischen Hamburg-Heimfeld und Hamburg-Hausbruch. Da ist ein Auto liegen geblieben. Staus und Blitzer meldet ihr uns kostenlos unter der 08000 774 774. Gute Fahrt.
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2: Mal mehr, mal weniger Wolken sind heute Morgen bei uns in Schleswig-Holstein dabei und ab und zu kommt auch mal ein Schauer runter. Vereinzelt kann es sogar kurz krachen. Im Laufe des Tages bleibt es eher unbeständig, aber mit längeren trockenen Phasen, besonders im Nordwesten, bei maximal rund 13 Grad. Der RSH-3-Tage-Trend, der bringt uns morgen wieder Wolken und im Nordwesten Schauer bei bis zu 16 Grad dann. Und auch am Samstag ist es grau mit etwas Regen und am Sonntag dann wieder ein bisschen freundlicher. Aber ab und zu kommt noch ein Schauer runter.
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2: Schleswig-Holsteins bester Verkehrsservice. Vorsicht da bitte auf der A7 Hannover Richtung Hamburg. Zwischen Hamburg-Heimfeld und Hamburg-Hausbruch, da ist ein Auto liegen geblieben. Staus und Blitzer meldet ihr uns kostenlos unter der 08000 774 774. Gute Fahrt.
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9: 5:07. Ich bin Christiane Hampe. Guten Morgen. Händeschütteln und freundliche Worte. US-Präsident Donald Trump ist in China von Staatschef Xi Jinping empfangen worden. Bei dem Treffen in der großen Halle des Volkes in Peking sagte Trump, es ist eine Ehre, ihr Freund zu sein. Xi betonte, die USA und China sollten Partner und keine Rivalen sein. Bei dem Besuch geht es Trump vor allem um Wirtschaftsdeals, aber auch um Geopolitik. Die Amerikaner wollen den Chinesen mehr Agrarprodukte und Flugzeuge verkaufen. Trump wird bei seiner China-Reise von mehreren Wirtschaftsbossen begleitet. Leitet unter anderem Tesla-Chef Elon Musk. Die Gewerkschaft Verdi hat für morgen bundesweite Warnstreiks im Handel angekündigt. Beschäftigte in Supermärkten, Lagern und im Großhandel sollen ihre Arbeit niederlegen. Philipp Nützig.
10: Betroffen ist eine riesige Branche. Über 5 Millionen Menschen arbeiten im deutschen Handel, davon über 3 Millionen im Einzelhandel. Auslöser der Streiks sind festgefahrene Tarifgespräche. Verdi fordert 7% mehr Lohn, mindestens aber ein Plus von 225 Euro pro Monat. Der Handelsverband Deutschland hatte bereits vor Start der Verhandlung von unrealistischen Forderungen gesprochen. Unter anderem in Frankfurt, Hamburg, Stuttgart und Dortmund sind Kundgebungen geplant.
9: Nach dem Ende der dreitägigen Waffenruhe hat Russland die Ukraine erneut mit massiven Angriffen überzogen. In der Hauptstadt Kiew kam es am frühen Morgen zu mehreren Explosionen. Bürgermeister Klitschko rief die Menschen via Telegram dazu auf, sich in Sicherheit zu bringen. Die Feuerwehren in und um Goldelund in Nordfriesland haben eine kurze Nacht gehabt. Um 3:15 heute früh ist in Goldelund eine Lagerhalle mit Stroh in Flammen aufgegangen. 7 Wehren waren im Einsatz. Nach 2 Stunden konnte Feuer ausgemeldet werden. In der Halle stand auch ein Mähdrescher, der ebenfalls zerstört wurde. Auf Fehmarn startet heute das Surf-Festival am Südstrand, Europas größte Windsurf-Outdoor-Messe. Bis Sonntag werden mehr als 30.000 Besucher erwartet. Mehr von Imme Kasten.
11: Ja, und neben Wettkämpfen auf dem Wasser gibt's auch Präsentationen neuer Surf- und Foil-Technik. Unterdessen laufen aber bereits Gespräche über die Zukunft des Festivals. Weil das Gelände am Südstrand auch künftig touristisch genutzt werden soll, findet die Veranstaltung wohl zum letzten Mal dort statt. Die Stadt Fehmarn sucht deshalb gemeinsam mit mehreren Behörden nach möglichen neuen Standorten auf der Insel. Eine endgültige Entscheidung gibt es bislang noch nicht.
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9: Mal mehr, mal weniger Wolken sind heute Morgen bei uns in Schleswig-Holstein dabei und ab und zu kommt auch mal ein Schauer runter. Vereinzelt kann es sogar kurz krachen. Im Laufe des Tages bleibt es eher unbeständig, aber mit längeren trockenen Phasen, besonders im Nordwesten, bei maximal rund 13 Grad. Der RSH-3-Tage-Trend, der bringt uns morgen wieder Wolken und im Nordwesten Schauer bei bis zu 16 Grad dann. Und auch am Samstag ist es grau mit etwas Regen und am Sonntag dann wieder ein bisschen freundlicher, aber ab und zu kommt noch ein Schauer runter.
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9: Schleswig-Holsteins bester Verkehrsservice. Vorsicht da bitte auf der A7 Hannover Richtung Hamburg zwischen Hamburg-Heimfeld und Hamburg-Hausbruch, da ist ein Auto liegen geblieben. Staus und Blitzer meldet ihr uns kostenlos unter der 08000 774 774. Gute Fahrt.
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12: Moin, ich bin Sven Herget, startet gut in diesen Feiertag. Und wir nutzen den, um uns heute jemanden ganz besonders anzuschauen. Er ist der Apostel des Nordens und sowas wie der Promi unter den Heiligen hier bei uns. Es geht um Ansgar. Was ihr von ihm wissen solltet, darum geht's gleich.
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0: 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Moin, hier ist RSH am Feiertag an Himmelfahrt, Kirche und Glaube mit Sven Herget. Ja, und bei uns geht's heute um den heiligen Ansgar. Mit 5 Jahren kam der plötzlich ins Kloster. Dass er später mal als Apostel des Nordens in die Geschichtsbücher eingehen würde, das wusste er damals natürlich noch nicht.
1: Meine Mutter ist früh gestorben, also haben sie mich ins Kloster Corby gebracht. Da bin ich zwischen Mönchen, vielen Büchern und vielen Gebeten groß geworden. Als ich etwas älter war, hatte ich dann eine Vision. Da hat eine Stimme zu mir gesagt: Geh hin und mit der Krone des Martyriums wirst du zu mir zurückkehren. Das war irgendwie komisch, hat mich aber nie wieder losgelassen.
0: So richtig gepackt hat ihn das sogar. Er ist Lehrer geworden, dann Missionar und Bischof. Seine Lebensaufgabe, den Menschen im Norden das Christentum bringen.
1: Dafür bin ich viel gereist. 826 zum ersten Mal nach Hamburg. Das war eine kleine Holzsiedlung an der Elbe. Da habe ich die erste Kirche der Stadt gebaut. Ich bin weiter nach Heiterbu und Ribbe. Auf dem Weg nach Birka wurde mein Schiff überfallen. Also ging ich zu Fuß weiter. Ein paar Christen gab es da schon, aber noch keine Gemeinde. Die habe ich gegründet und wir haben eine Kapelle gebaut.
0: Ansgar kehrte nach Hamburg zurück, aber 845 plünderten die Wikinger die Stadt und zerstörten alles. Die Kirche, die Bibliothek.
1: Mit ein paar Reliquien bin ich nach Bremen geflohen. Da lief es dann gut. Ich wurde Erzbischof, habe Krankenhäuser gegründet, mich für Sklaven eingesetzt und mit den Menschen gebetet.
0: Was für eine Lebensgeschichte, voller Mut und Hoffnung. Ja, und deshalb ist Ansgar bis heute bekannt als Apostel des Nordens und Brückenbauer zwischen den Welten.
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4: Mal mehr, mal weniger Wolken sind heute Morgen bei uns in Schleswig-Holstein dabei und ab und zu kommt auch mal ein Schauer runter. Vereinzelt kann es sogar kurz krachen. Im Laufe des Tages bleibt es eher unbeständig, aber mit längeren trockenen Phasen, besonders im Nordwesten, bei maximal rund 13 Grad. Der RSH-3-Tage-Trend, der bringt uns morgen wieder Wolken und im Nordwesten Schauer bei bis zu 16 Grad dann. Und auch am Samstag ist es grau mit etwas Regen und am Sonntag dann wieder ein bisschen freundlicher. Aber ab und zu kommt noch ein Schauer runter.
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4: Schleswig-Holsteins bester Verkehrsservice. Das sieht aktuell sehr gut aus bei uns. Die Straßen sind frei. Staus und Blitzer meldet ihr uns kostenlos unter der 08000 774 774. Gute Fahrt.
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Moin zusammen, hier ist RSH, heute an Christi Himmelfahrt. Und da geht's bei uns um Ansgar und sein besonderes Jubiläum. Und dazu gibt's viele Aktionen, wie zum Beispiel Töne für den Frieden vom Christian-Jensen-Kolleg in Preklum. Dort singen sie über Frieden und alle können mitmachen, egal wie gut ihr singen könnt. Geplant sind Workshops von Pop bis Gospel und das sogar in verschiedenen Sprachen, denn die Idee dahinter ist, Musik verbindet. Der Tag endet mit einem sommerlichen Friedensfest. Los geht's am 11. Juli von 10 bis 20 Uhr. Ja, und bis Ende Juni könnt ihr euch noch anmelden. Online unter christianjensenkolleg.de/singen für den Frieden.

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13: 8:05. Ich bin Christiane Hampe. Guten Morgen. Zum Vatertag heute ist die Polizei in Schleswig-Holstein verstärkt unterwegs, besonders an den bekannten Partytreffpunkten der Bollerwagentouren. Viele Schleswig-Holsteiner zieht es einfach auch zu normalen Ausflügen raus, zum Beispiel an Nord- und Ostsee. Heißt, in den Zügen dürfte es voller werden. Arne Beck, Geschäftsführer von NAHSH, sagte uns mit Blick auf das Mitnehmen von Fahrrädern:
14: Fahrräder können mitgenommen werden. Priorität haben aber natürlich bei uns Menschen mit Mobilitätseinschränkungen, Kinderwagen, für die sind die Mehrzweckbereiche gedacht in erster Linie und Fahrräder nehmen wir immer dann mit, wenn noch Platz ist.
13: Hände schütteln und freundliche Worte. US-Präsident Donald Trump ist in China von Staatschef Xi Jinping empfangen worden. Bei dem Treffen in der großen Halle des Volkes in Peking sagte Trump, es ist eine Ehre, ihr Freund zu sein. Xi betonte, die USA und China sollten Partner und keine Rivalen sein. Bei dem Besuch geht es Trump vor allem um Wirtschaftsdeals, aber auch um Geopolitik. Die Amerikaner wollen den Chinesen mehr Agrarprodukte und Flugzeuge verkaufen. Trump wird bei seiner China-Reise von mehreren Wirtschaftsbossen begleitet, unter anderem Tesla-Chef Elon Musk. Nach dem Ende der dreitägigen Waffenruhe hat Russland die Ukraine erneut mit massiven Angriffen überzogen. In der Hauptstadt Kiew kam es am frühen Morgen zu mehreren Explosionen. Bürgermeister Klitschko rief die Menschen via Telegram dazu auf, sich in Sicherheit zu bringen. Die Feuerwehren in und um Goldelund in Nordfriesland haben eine kurze Nacht gehabt. Um kurz nach drei heute früh ist in Goldelund eine Lagerhalle mit Stroh in Flammen aufgegangen. 7 Wehren waren im Einsatz. Nach 2 Stunden konnte Feuer ausgemeldet werden. In der Halle stand auch ein Mähdrescher, der ebenfalls zerstört wurde. Mit 2 Wochen Verspätung ist die MSC Euribia heute im Kreuzfahrthafen Kiel angekommen. Das über 300 Meter lange Schiff saß wegen der gesperrten Straße von Hormuz im Persischen Golf fest. RSH Schleswig-Holstein-Reporter Andreas Otto.
6: Ja, im Ostseekai bekommt die MSC Euribia heute und morgen Proviant. Außerdem werden noch Crewmitglieder erwartet. Sonnabend steigen dann die Passagiere auf. Insgesamt hat das Schiff Platz für 6.300 Gäste. Bis in den Herbst sind ab Kiel 21 Reisen geplant. Die MSC Euribia ist das größte Kreuzfahrtschiff in diesem Jahr in Kiel. Nach fast 2 Monaten konnte es Mitte April Dubai verlassen und die Straße von Hormuz passieren.
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15: Mal mehr, mal weniger Wolken sind heute Morgen bei uns in Schleswig-Holstein dabei und ab und zu kommt auch mal ein Schauer runter. Vereinzelt kann es sogar kurz krachen. Im Laufe des Tages bleibt es eher unbeständig, aber mit längeren trockenen Phasen, besonders im Nordwesten, bei maximal rund 13 Grad. Der RSH-3-Tage-Trend, der bringt uns morgen wieder Wolken und im Nordwesten Schauer bei bis zu 16 Grad dann. Und auch am Samstag ist es grau mit etwas Regen und am Sonntag dann wieder ein bisschen freundlicher. Aber ab und zu kommt noch ein Schauer runter.
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15: Schleswig-Holsteins bester Verkehrsservice. Das sieht aktuell sehr gut aus bei uns. Die Straßen sind frei. Staus und Blitzer meldet ihr uns kostenlos unter der 08000 774 774. Gute Fahrt.
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16: 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Moin, ich bin Sven Herget. Genießt diesen Feiertag und startet gut rein mit einer heißen Tasse Kaffee oder Tee. Wusstet ihr übrigens, dass Oskar und Ansgar dasselbe meint? Mir war das ehrlich gesagt neu. Warum das so ist, darum geht's gleich.
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Schön, dass ihr mit dabei seid. Hier ist RSH an Christi Himmelfahrt. Moin zusammen. Oscar Wilde, Oscar Schindler, der Oscar aus der Sesamstraße oder die begehrte Filmtrophäe Oscar. Alle diese Namen haben was gemeinsam, denn alle Oscars haben am selben Tag Namenstag und das ist der 4. Februar. Und das ist auch der Gedenktag vom heiligen Ansgar. Denn Oscar und Ansgar meint dasselbe. Der heilige Ansgar lebte von 801 bis 865 nach Christus. Er gilt als der Apostel des Nordens. Der Benediktinermönch hat in vielen Teilen hier in Norddeutschland Menschen zum Christentum gebracht, war aber auch in Dänemark und Schweden. Ansgar wurde zum Erzbischof von Hamburg und Bremen und Ansgar, der Name oder auch Oscar, das bedeutet übersetzt Gott beschützt. Und weil Ansgar so bedeutend ist hier für uns im Norden, gibt es auch einen eigenen Ansgar-Weg und den schauen wir uns gleich zusammen an.

0: Moin, hier ist RSH am Feiertag Kirche und Glaube mit Sven Herget. Er ist der Apostel des Nordens und war Missionar in der Wikingerzeit. Heute geht's bei uns um Ansgar und sein Jubiläumsjahr 1200 Jahre. Auf Ansgars Spuren wandeln könnt ihr in Haithabu. Da hat ein großes Team rund ums Wikingermuseum den Ansgarweg angelegt, zusammen mit dem Bibelzentrum Schleswig und vielen anderen. Es ist ein Pilgerweg zum Leben und Wirken des Missionars. Pastor Kai Hansen.
1: Ansgar gilt als Apostel des Nordens und hat seit einer Vision, in der er von Jesus gehört hat, dass er losgehen soll und mit der Krone des Martyriums wieder zurückkehren wird, hat er sich auf den Weg gemacht und ist unter anderem von Haithabu aus in den Norden gezogen, um zu missionieren. Und ist dann ja immerhin bis nach Birka, bis an den Mälarsee in Schweden gekommen.
0: Der Ansgarweg führt ums Wikingermuseum an einem See vorbei, über Wallanlagen und durch ein kleines Waldstück. Überall verteilt sind Stationen.
1: Diese Dimension des geistlichen Erlebens oder auch der Biografiearbeit, die ist hier neu durch uns eingetragen, sage ich mal. An den Stationen kann man eine Menge über Ansgar erfahren, aber eigentlich sind die Ausführungen aus seiner Biografie eigentlich mehr so Impulsgeber für die Fragen an das eigene Leben. Also woher komme ich, was hält mich, wer begleitet mich, was mache ich bei Schicksalsschlägen oder was mich so mit Wucht vielleicht trifft.
0: 11 Stationen gibt es, 3,5 Kilometer lang ist der Weg. Perfekt zum Runterkommen und Durchatmen, findet Pastor Hansen.
1: Wir alle sind auf dem Weg, wir alle sind in irgendeiner Weise gehalten und haben unsere Wurzeln und Lebensquellen, von denen wir zehren, haben womöglich Gefährtinnen und Gefährten an unserer Seite, müssen vielleicht manchmal was einstecken, müssen vielleicht auch mal Pause machen und einfach mal den Blick schweifen lassen.
0: All das ist Thema auf dem Pilgerweg, also kommt gern mal vorbei, der Weg ist jederzeit und kostenlos zugänglich. Los geht's an der St. Andreas-Kirche, das ist direkt am Parkplatz des Wikingermuseums. Vielleicht ja auch mal ein Ausflugstipp jetzt fürs lange Wochenende.

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2: Mal mehr, mal weniger Wolken sind heute Morgen bei uns in Schleswig-Holstein dabei und ab und zu kommt auch mal ein Schauer runter. Vereinzelt kann es sogar kurz krachen. Im Laufe des Tages bleibt es eher unbeständig, aber mit längeren trockenen Phasen, besonders im Nordwesten, bei maximal rund 13 Grad. Der RSH-3-Tage-Trend, der bringt uns morgen wieder Wolken und im Nordwesten Schauer bei bis zu 16 Grad dann. Und auch am Samstag ist es grau mit etwas Regen und am Sonntag dann wieder ein bisschen freundlicher. Aber ab und zu kommt noch ein Schauer runter.
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2: Schleswig-Holsteins bester Verkehrsservice. Das sieht aktuell sehr gut aus bei uns. Die Straßen sind frei. Staus und Blitzer meldet ihr uns kostenlos unter der 08000 774 774. Gute Fahrt.
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0: ist er, der Feiertag bei RSH. Gerade ging es ja bei uns um den Ansgarweg, ein Pilgerweg, auf dem ihr das Leben vom berühmtesten Heiligen hier im Norden von Ansgar erleben könnt. Das geht jederzeit, wann ihr Lust und Laune habt. Ihr könnt aber auch teilnehmen am großen Pilgertag zum Ansgarweg. Schon mal zum Vormerken, der ist am 29. August. Bei Christian Walter vom Erzbistum Hamburg, da laufen die Vorbereitungen.
1: Grundsätzlich ist jeder eingeladen, der da hinkommen möchte, an dem Tag teilnehmen möchte, selbstverständlich dorthin zu kommen. Es ist hilfreich, sich anzumelden, damit wir ein bisschen schätzen können, mit wie vielen Personen wir insgesamt rechnen können. Aber grundsätzlich ist jeder aus dem Land herzlich eingeladen. Und das Programm ist auch so gestaltet, dass sowohl für Kinder als auch für Erwachsene und auch Familien tatsächlich für alle was dabei ist.
0: Was ist denn alles geplant?
1: Also wir starten vormittags in Haithabu mit Museumsbesichtigung, mit der Möglichkeit, den Ansgarweg zu gehen. Und das endet mit einem gemeinsamen Pilgerpicknick in der Mittagszeit. Und dann gibt es einen gemeinsamen Transfer in die Stadt nach Schleswig, wo dann das Programm weitergeht mit einem Ansgar-Musical. Es wird ein Gesprächsangebot mit Bruder Johannes Tebbe aus dem Kloster Nützschau geben. Es wird ein Spontanchor-Angebot geben. Und das endet alles mit einem feierlichen Gottesdienst im Schleswiger Dom.
0: Jede Menge los also und volles Programm. Den Ansgarweg gibt es übrigens schon seit ein paar Jahren. Das ist ein Rundweg direkt an der Schlei. Es gibt unterwegs 11 Stationen, an denen das Leben vom heiligen Ansgar erklärt wird. Und der Ausblick über die Schlei rüber zum Dom ist wirklich traumhaft, schwärmt Christian Walter.
1: Das ist ein wunderschöner Weg, der tatsächlich durch die Wiesen führt, an der Schlei entlang, durch Wall. Sehr abwechslungsreich, also auch unabhängig von diesem Pilgertag jederzeit zu empfehlen.
0: Ja, und vielleicht auch was für euren Nachmittagsspaziergang. Oder ihr meldet euch direkt an für den Pilgertag am 29. August. Geht ganz einfach online auf www.ansgar2026.de.

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6: 8:05. Ich bin Christiane Hampe. Guten Morgen. Zum Feiertag heute zieht es wieder viele Menschen in Schleswig-Holstein nach draußen. Polizei und Ordnungsamt erwarten volle Parks, Promenaden und Strände. Auch in den Zügen dürfte mehr los sein. Arne Beck, Geschäftsführer von NAH-SH, ruft die Fahrgäste zu respektvollem Umgang miteinander auf. Und mit Blick auf die anstehende Sommerreisezeit rät er:
7: Wichtig aus Fahrgastsicht ist zu schauen, dass man die Zeiträume, die Zeiten mit sehr, sehr gutem sonnigen Wetter und in Verbindung mit der Hauptreisezeit vielleicht meidet, vielleicht nicht dann losfährt, wenn alle anderen losfahren.
6: Hände schütteln und freundliche Worte. US-Präsident Donald Trump ist in China von Staatschef Xi Jinping empfangen worden. Bei dem Treffen in der Großen Halle des Volkes in Peking sagte Trump, es ist eine Ehre, ihr Freund zu sein. Xi betonte, die USA und China sollten Partner und keine Rivalen sein. Die Feuerwehren in und um Goldelund in Nordfriesland haben eine kurze Nacht gehabt. Um 3:15 heute früh ist in Goldelund eine Lagerhalle mit Stroh in Flammen aufgegangen. 7 Wehren waren im Einsatz. Nach 2 Stunden konnte Feuer ausgemeldet werden. In der Halle stand auch ein Mähdrescher, der ebenfalls zerstört wurde. Mit 2 Wochen Verspätung ist die MSC Euribia heute im Kreuzfahrthafen Kiel angekommen. Das über 330 Meter lange Schiff saß wegen der gesperrten Straße von Hormuz im Persischen Golf fest. Bis in den Herbst sind ab Kiel 21 Reisen geplant. Die MSC Euribia ist das größte Kreuzfahrtschiff in diesem Jahr im Hafen der Landeshauptstadt. Auf Fehmarn startet heute das Surf-Festival am Südstrand, Europas größte Windsurf-Outdoor-Messe. Bis Sonntag werden mehr als 30.000 Besucher erwartet. Mehr von Imme Kasten.
8: Ja, und neben Wettkämpfen auf dem Wasser gibt's auch Präsentationen neuer Surf- und Foil-Technik. Unterdessen laufen aber bereits Gespräche über die Zukunft des Festivals. Weil das Gelände am Südstrand auch künftig touristisch genutzt werden soll, findet die Veranstaltung wohl zum letzten Mal dort statt. Die Stadt Fehmarn sucht deshalb gemeinsam mit mehreren Behörden nach möglichen neuen Standorten auf der Insel. Eine endgültige Entscheidung gibt es bislang noch nicht.
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9: Mal mehr, mal weniger Wolken sind heute Morgen bei uns in Schleswig-Holstein dabei und ab und zu kommt auch mal ein Schauer runter. Vereinzelt kann es sogar kurz krachen. Im Laufe des Tages bleibt es eher unbeständig, aber mit längeren trockenen Phasen, besonders im Nordwesten, bei maximal rund 13 Grad. Der RSH-3-Tage-Trend, der bringt uns morgen wieder Wolken und im Nordwesten Schauer bei bis zu 16 Grad dann. Und auch am Samstag ist es grau mit etwas Regen und am Sonntag dann wieder ein bisschen freundlicher. Aber ab und zu kommt noch ein Schauer runter.
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9: Schleswig-Holsteins bester Verkehrsservice. Vorsicht, da bitte auf der A1 Fehmarn Richtung Lübeck. In Höhlensahn liegt ein totes Tier. Und in Bargteheide ist der Westring in Höhe des Skateparks nach einem Unfall in beiden Richtungen gesperrt. Staus und Blitzer meldet ihr uns kostenlos unter der 08000 774 774. Gute Fahrt.
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10: Moin, ich bin Sven Herget. Ja, und bei uns geht's heute um den heiligen Ansgar. Ein echter Heiligenpromi hier bei uns im Norden. Und das nicht nur bei uns, sondern auch in Skandinavien. Wie das kommt, darum geht's gleich.
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0: Moin, hier ist RSH am Feiertag Kirche und Glaube. Ich bin Sven Hergert. Kein Flugzeug, kein Auto, kein Zug, nein, zu Fuß, mit einem Karren oder per Boot ist der heilige Ansgar von Corvey in Frankreich nach Nordeuropa gekommen. Im Jahr 826, also genau vor 1200 Jahren. Das Ziel? Dänemark und später auch Schweden zu missionieren. Da war er aber ziemlich erfolglos. In Hamburg, da hat er den ersten Dom gebaut, musste aber vor den Wikinger fliehen und die haben den Dom niedergebrannt. Ansgar wurde dann Bischof in Bremen. Also ein sehr bewegtes, mutiges Leben, das er da hatte. Und gerade deshalb ist Ansgar noch heute ein Vorbild in Dänemark, sagt Czeslaw Kozon, der Bischof von Kopenhagen.
1: Manchmal muss man unter ungünstige Bedingungen etwas anfangen, irgendetwas riskieren, das zu tun, was Gott einem befiehlt. Und das hat der heilige Ansgar gemacht. Er konnte ja nicht mit Erfolg rechnen, aber hat trotzdem sein Leben gegeben, also seine Kräfte.
0: Das ganze Jahr über feiern Christen in Norddeutschland und in Skandinavien den Apostel des Nordens. Hamburgs Erzbischof Stefan Hese nennt ihn sogar den ersten Europäer.
2: Ansgar hält das Ganze zusammen und er hält das natürlich zusammen in dem einen Glauben. Und ich glaube, das braucht gerade in dieser Zeit die europäische Gemeinschaft, dass wir uns sozusagen in Gott verankern, dass wir damit auch eine gemeinsame Sicht vom Menschen haben, jeder mit seiner Würde, die es zu respektieren gilt und die ihm niemand absprechen kann und darf.
0: Vor 1200 Jahren begann der heilige Ansgar seine Missionsreise von Frankreich über Norddeutschland bis nach Dänemark und Schweden. Und genau daran erinnert das Jubiläumsjahr jetzt mit vielen Veranstaltungen und Aktionen. Schaut mal online auf ansgar2026.de.

120 Jahre Ansgar, das klingt erstmal nach Geschichtsunterricht, aber in Haddeby bei Schleswig wird am Samstag daraus eine ziemlich lebendige Geschichte. Moin, hier ist RSH am Feiertag. Ich bin Sven Hergert. Genau da, wo Missionar Ansgar in Richtung Norden aufgebrochen sein soll, steigt jetzt ein richtig großes Tauffest. 120 Menschen lassen sich taufen, 23 Pastorinnen und Pastoren stehen bereit und besonders cool, unter den Täuflingen sind sogar zwei Kinder, die Ansgar heißen. Danach gibt's noch ein Picknick und Bühnenprogramm mit Sommerfest-Feeling. Ist also nicht nur was für Menschen, die getauft werden wollen. Wer mag, kann einfach vorbeikommen und mitfeiern. Auf der Ansgar-Wiese bei Haddeby, los geht's am Samstag mit einem Gottesdienst um 11 Uhr. 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

mal weniger Wolken gibt's bei uns in Schleswig-Holstein und zwischendurch kann's immer mal nass werden. Vereinzelt ist auch ein Gewitter drin. Im Laufe des Tages bleibt es so unbeständig. Am freundlichsten ist es in Richtung Helgoland.

0: Insgesamt klettern die Höchstwerte auf 11 bis 13 Grad. Was bringt uns der RSH-3-Tage-Trend? Der bringt uns morgen erstmal weiter viele Wolken und im Nordwesten öfter Schauer. Maximal 16 Grad dann. Samstag ist es ebenfalls grau und ab und zu fällt Regen. Und am Sonntag gibt's dann Sonne und Wolken im Mix mit einzelnen Schauern.
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0: Schleswig-Holsteins bester Verkehrsservice. Das sieht aktuell sehr gut aus bei uns. Die Straßen sind frei. Staus und Blitzer meldet ihr uns kostenlos unter der 08000 774 774. Gute Fahrt.
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0: 9 an diesem freien Donnerstag. Schön, oder? Perfekt zum Runterkommen. Hier ist RSH am Feiertag Kirche und Glaube mit Sven Herget. Und das eben waren Klangschalen. Angeschlagen hat sie Katrin Guski aus Kiel-Mettenhof. Schon seit Jahren faszinieren sie die kleinen und großen Schalen. Sie hat sogar eine Klangschale, in die man sich reinstellen kann.
1: Das Ding habe ich nicht mit, weil das Ding wiegt über 10 Kilo. Und ich bin immer auf Katholikentagen mit dem Fahrrad unterwegs, weil man findet nirgends einen Parkplatz. Und so habe ich meine Klangschalen auf meinen Mann und mich auf Fahrrad, 4 Satteltaschen, haben wir fast 30 Klangschalen dabei.
0: Ja, gestern ging der Katholikentag offiziell los. Katrin Guski möchte den Besucherinnen und Besuchern die Klangschalen näher bringen. Und genau deshalb bietet sie auch 2 Workshops an.
1: Eine Klangschale hat sehr viele Vibrationen. Sie hat einen Grundton und dann sage ich immer, es ist wie Mathematik. Es gibt immer Plus und Minus und so entsteht ein ganzes Klangspektrum. Und dieses Klangspektrum wirkt auf den Körper sehr intensiv. Selbst wenn sie jetzt die Klangschale ganz leise wird, unser Körper merkt es noch, selbst wenn wir sie gar nicht mehr hören können. Die Vibrationen, die gehen in den Körper über und kommen an Stellen, wo du zum Beispiel einer klassischen Massage gar nicht hinkommst. Damit können sie Blockaden lösen, sie können zur Selbstheilung anregen. Sie können einfach ein Schlüssel zu deiner Seele auch sein.
0: Und so klingt's dann, der Mix aus Klangschalen und Bibelpsalmen.
1: Der Herr ist mein Hirte, nichts wird mir fehlen. Er lässt mich lagern auf grünen Auen und führt mich zum Ruheplatz am Wasser.
0: Seit gestern Abend läuft da der 104. Katholikentag in Würzburg. Es gibt jede Menge Gottesdienste, Gebete, Diskussionen, Foren und auch Workshops, sowie den von Katrin Guski aus Kiel, bei denen sie Töne von Klangschalen und Bibelpsalmen kombiniert. Das war's von uns. Heute an Christi Himmelfahrt. Habt noch einen schönen Feiertag.

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8: 5:10. Ich bin Christiane Hampe. Guten Tag. Heute an Himmelfahrt rechnet NAH-SH wieder mit vollen Zügen Richtung Strand. Sowohl zur Westküste als auch an die Lübecker Bucht sollen deshalb längere Züge eingesetzt werden. Die Polizei will übrigens dort, wo viele Menschen feiern, heute verstärkt Präsenz zeigen. Auf Fehmarn startet heute das Surf-Festival am Südstrand, Europas größte Windsurf-Outdoor-Messe. Bis Sonntag werden mehr als 30.000 Besucher erwartet. Mehr von Imme Kasten.
9: Ja, und neben Wettkämpfen auf dem Wasser gibt's auch Präsentationen neuer Surf- und Foil-Technik. Unterdessen laufen aber bereits Gespräche über die Zukunft des Festivals. Weil das Gelände am Südstrand auch künftig touristisch genutzt werden soll, findet die Veranstaltung wohl zum letzten Mal dort statt. Die Stadt Fehmarn sucht deshalb gemeinsam mit mehreren Behörden nach möglichen neuen Standorten auf der Insel. Eine endgültige Entscheidung gibt es bislang noch nicht.
8: Die USA und China sollten Partner und keine Gegner sein. Das hat Staatschef Xi Jinping beim Besuch von US-Präsident Donald Trump in Peking gesagt, vor allem mit Blick auf die Waffenlieferung der Amerikaner an Taiwan. Aber, so der Politikwissenschaftler Clemens Fischer bei NTV,
10: auf der anderen Seite sagt Xi aber, er freut sich, den amerikanischen Firmen einen erweiterten Marktzugang zu China zu geben. Das heißt, Xi ist in der Lage, und das ist wirklich etwas Neues, mit Zuckerbrot und Peitsche zu arbeiten.
8: Trump will bei seinem Besuch in Peking vor allem Wirtschaftsdeals einfädeln. Unter anderem sollen die Chinesen mehr Agrarprodukte und Flugzeuge von den Amerikanern kaufen. In Köln steigt heute das DFB-Pokalfinale der Fußballfrauen. VfL Wolfsburg gegen Bayern München. Ein Traumfinale unter besonderen Vorzeichen, Lisa Schwarzkopf.
7: Ja, das kann man wohl sagen. Titelverteidiger gegen Rekordpokalsieger, Meister gegen Vizemeister und noch dazu der Abschied einer Legende. Alexandra Popp, jahrelang das Aushängeschild des VfL Wolfsburg, wird in Köln ihr letztes großes Finale für die Wolfsburger bestreiten, bevor sie im Sommer zu Borussia Dortmund wechselt. Gespielt wird vor 45.000 Fans in Köln. Anpfiff ist um 16 Uhr.
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11: Viel Sonne dabei bei uns in Schleswig-Holstein, besonders an der Westküste. Da bleibt ihr von den Schauern meistens verschont. Das sind doch schon mal gute Nachrichten. Im Rest des Landes kann das hin und wieder mal schauern, aber nichts Wildes. Wir kommen auf 12 bis 14 Grad heute und aktuell sind wir bei 9 in Hafkrug auf der Seebrücke. 10 haben wir in Dagebüll am Leuchtturm und in St. Peter-Ording am Dünenhus. 10 Grad, der RSH-3-Tage-Trend. Morgen wird es grauer und nasser. Im Lauenburgischen bleibt es noch schön. Samstag und Sonntag dann so ein bisschen wechselhaft, aber am Sonntag ist auch doch relativ viel Sonne dabei, bis zu 17 Grad. Also es wird dann auch ein bisschen wärmer.
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11: Schleswig-Holsteins bester Verkehrsservice. Da sieht auch alles gut aus. Nur bitte auf der A21, Bargteheide Richtung Kiel ein bisschen aufpassen. Da liegt zwischen Schwissel und Bad Segeberg Süd ein Jutebeutel. Blitzer haben wir keine. Wenn ihr aber was gesehen haben solltet, Staus oder Blitzer, gerne Bescheid sagen. 08000774774. Ich wünsche euch gute Fahrt.
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11: Ich wünsche euch was. Es ist Vatertag und ihr sitzt jetzt vielleicht entspannt beim Frühstück. Und ich weiß doch, es gibt bestimmt den einen oder anderen Schleswig-Holsteiner, der heute keine Fahrrad- oder Bollerwagentour geplant hat. Es ist ja aber auch sonst jede Menge los bei uns im Land. Und was alles, da werfen wir gleich mal einen Blick drauf.
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0: Da ist er, unser Vatertag. Und die Sonne strahlt vom Himmel an vielen Ecken, zumindest bei uns in Schleswig-Holstein. Hier ist RSH gleich mit Alex Warren für euch. Das neue RSH und der macht uns auch gleich gute Laune. Das kann jetzt eigentlich nur noch getoppt werden durch unsere Veranstaltungstipps, denn Fabian Peter aus dem RSH-Team hat sich mal umgeschaut. Wo geht's denn hin, Fabian?
1: Ja, wer gerne alte Segelschiffe mag, der muss nach Flensburg, denn an diesem Wochenende ist da Rumregatta. Das ist ja wirklich ein Klassiker in der Fürthestadt. Über 100 historische Segelschiffe sind da. Beim Open Ship dürft ihr auch mal an Bord und gucken. Gleich um 11:15 geht's dabei erstmal los mit der moderierten Auslaufparade zur Heringsregatta. Und dann ist das ganze Wochenende buntes Programm. Im Tierpark Archivada regiert dieses Wochenende das Mittelalter. Auf 5 Koppeln wird ein buntes Lager mit lauter mittelalterlichen Gestalten aufgebaut. Mit Markt, Handwerkern, Schaukämpfen und natürlich lernt ihr live jede Menge über die Tiere, die die Menschen im Mittelalter schon hatten. Außerdem dürft ihr selbst auch mal versuchen, Speckstein zu bearbeiten, Bogen zu schießen oder Körbe zu flechten. Mittelalter live im Tierpark Archivada, das geht das ganze Himmelfahrtswochenende immer von 10 bis 18 Uhr.
0: Das ist schon mal gut. Hast du auch noch was Lustiges gefunden, Fabi?
1: Klar, auf Fehmarn im Wake Park am Wulfener Hals. Denn da gibt es das große Seifenkistenrennen. Die Seifenkisten fahren da aber nicht nur den Berg runter. Die Teilnehmer, die müssen mit ihren selbstgebauten Seifenkisten auch übers Wasser kommen. Hunderte Zuschauer gucken den Teams da also beim Absaufen zu. Und alle haben natürlich einen Riesenspaß. Von 14 bis 20 Uhr, der Eintritt ist frei. Oder ihr kommt nach Kisdorf zum Himmelfahrtsbierkommando an der TNT Sports Bar. Die schmeißen den Grill an. Es gibt Boßeln, Darts, Wikingerschach, ein Kneipenquiz und eine Bollerwagenprämierung. Wer mit dem schönsten Bollerwagen ankommt, der gewinnt da eine Kiste Bier. Geht los ab 11 und die ganze Familie darf natürlich dabei sein.
0: Siehste, also ist auch einiges los. Vielen Dank, Fabian. Ich hoffe, ihr habt was Schönes vor und ich wünsche euch einen tollen Vatertag, ihr Lieben.

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0: uns wirklich nicht beschweren. Da ist heute viel Sonne dabei bei uns in Schleswig-Holstein. Besonders an der Westküste, da bleibt das trocken tatsächlich. Im Rest des Landes kann es mal Schauer geben, vor allem aktuell im Südosten. Da kommt so ein bisschen was runter. Aber so wahnsinnig wild sieht das nicht aus. 12 bis 14 Grad bekommen wir dazu. Wir haben jetzt 11 in Lübeck am Holzentor, auch in Kappeln auf der Schleibrücke 11 Grad und an der Windmühle in Gethoff ebenfalls 11. Der RSA-3-Tage-Trend. Morgen wird es ein bisschen grauer und nasser. Da ist es im Lauenburgischen dafür noch ganz schön. Der Samstag und Sonntag insgesamt ein bisschen wechselhaft. Und vor allem am Samstag gibt es aber dennoch einige Sonnenstunden. Und es wird auch mit bis zu 17 Grad etwas wärmer.
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0: Schleswig-Holsteins bester Verkehrsservice. Das sieht eigentlich alles gut aus. Da ist nämlich nichts los auf den Straßen. Und einen Blitzer haben wir, den hat Tore.
2: Auf der B199 Richtung Husum in Handewitt.
0: Oh, alles klar. Vielen Dank fürs Bescheid sagen. Staus und Blitzer meldet ihr uns ja einmal kostenlos unter der 08000 774 774. Ich wünsche euch gute Fahrt.
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0: Schön, dass ihr dabei seid. RSA ist das alle frischen Hits in Schleswig-Holsteins beste Mix. Wer ist schon mit dem Bollerwagen unterwegs? Hand hoch. Es ist ja Vatertag in Schleswig-Holstein, der ja lustigerweise besonders feste von all den Männern gefeiert wird, die gar keine sind.
1: Ey, Bros, was geht? Voll Bock auf Vatertag, bitte, was? Boys, ich bin voll heiß, ich zähle schon die Stunden. Das wird so geil, ich schwör voll.
2: Ja, Mann, ich habe gerade 3 riesenfette Wasserpistolen gekauft. Die füllen wir mit Korn, mit Bier und mit Olivenöl. Oh, und dann machen wir so russisch-roulette-mäßig draus trinken.
1: Was eine Idee, Bro. Wir könnten auch mit dem Tretboot nach Dänemark oder so.
3: Ja, oder wir versuchen unter Wasser zu grillen. Vatertag geht alles.
2: Ja, oder wir betrinken uns den ganzen Tag im Handstand. Das ist voll heftig, geht schnell im Kopf so.
1: Ja, geile Idee. Ey, was macht eigentlich Arne?
4: Moin Jungs, hier ist Arne. Ich bin dieses Jahr raus.
1: Was? Bruder, wieso?
4: Ich bin Vater geworden.

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4: 5:55. Ich bin Christiane Hampe. Guten Tag. Zum Vatertag heute ist die Polizei in Schleswig-Holstein verstärkt unterwegs, besonders an den bekannten Partytreffpunkten der Bollerwagentouren. Viele Schleswig-Holsteiner zieht es einfach auch zu normalen Ausflügen raus, zum Beispiel an Nord- und Ostsee, heißt, in den Zügen dürfte es voller werden. Arne Beck, Geschäftsführer von NAH-SH, sagte uns mit Blick auf das Mitnehmen von Fahrrädern:
5: Fahrräder können mitgenommen werden, Priorität haben aber natürlich bei uns Menschen mit Mobilitätseinschränkungen, Kinderwagen, für die sind die Mehrzweckbereiche gedacht in erster Linie und Fahrräder nehmen wir immer dann mit, wenn noch Platz ist.
4: Auf Fehmarn startet heute das Surf-Festival am Südstrand. Bis Sonntag werden rund 30.000 Besucher erwartet, die das neueste Material testen oder den Wettkämpfen auf dem Wasser zuschauen können. Ein Highlight dabei, die German Freestyle Challenge. Da zeigen die besten Freestyler ihre spektakulären Tricks. Für das Surf-Festival wird es wohl am Südstrand das letzte Mal sein. Dort soll nämlich gebaut werden. Es wird bereits ein neuer Standort auf Fehmarn gesucht. Die USA und China sollten Partner und keine Gegner sein. Das hat Staatschef Xi Jinping beim Besuch von US-Präsident Donald Trump in Peking gesagt, vor allem mit Blick auf die Waffenlieferung der Amerikaner an Taiwan. Aber, so der Politikwissenschaftler Clemens Fischer bei NTV:
6: Auf der anderen Seite sagt Xi aber, er freut sich, den amerikanischen Firmen einen erweiterten Marktzugang zu China zu geben. Das heißt, Xi ist in der Lage, und das ist wirklich etwas Neues, mit Zuckerbrot und Peitsche zu arbeiten.
4: Trump will bei seinem Besuch in Peking vor allem Wirtschaftsdeals einfädeln. Unter anderem sollen die Chinesen mehr Agrarprodukte und Flugzeuge von den Amerikanern kaufen. In Köln steigt heute das DFB-Pokalfinale der Fußballfrauen. VfL Wolfsburg gegen Bayern München. Ein Traumfinale unter besonderen Vorzeichen, Lisa Schwarzkopf.
7: Ja, das kann man wohl sagen. Titelverteidiger gegen Rekordpokalsieger, Meister gegen Vizemeister und noch dazu der Abschied einer Legende. Alexandra Popp, jahrelang das Aushängeschild des VfL Wolfsburg, wird in Köln ihr letztes großes Finale für die Wolfsburger bestreiten, bevor sie im Sommer zu Borussia Dortmund wechselt. Gespielt wird vor 45.000 Fans in Köln. Anpfiff ist um 16 Uhr.
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8: Richtig viel Sonne dabei heute bei uns in Schleswig-Holstein. Der Südosten, der kriegt so ein bisschen Regen ab gerade. Und im Laufe des Tages kann es auch hier und da mal einen Schauer geben. Das ist aber nicht allzu viel, was da zu sehen ist auf dem Regenradar. Und die Westküste, also die RSH-Radioradtour, ohne Regen bisher. Wir haben 12 bis 14 Grad dazu zu erwarten. Jetzt haben wir 11 am Rathaus in Wilster, an der Pferdeskulptur in Nordhof 11 Grad und in Molfsee am Freilichtmuseum ebenfalls 11. Der RSH-3-Tage-Trend. Morgen wird es grauer und nasser. Unten im Lauenburgischen bleibt das noch schön. Der Samstag und Sonntag, das ist ein bisschen wechselhaft. Aber vor allem am Sonntag kommt auch einiges an Sonne zusammen. Es wird dann auch mit bis zu 17 Grad einen kleinen Ticken wärmer.
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8: Schleswig-Holsteins bester Verkehrsservice. Achtung Autofahrer, auf der A1 Lübeck-Fehmarn dauert es länger. Zwischen Bad Schwartau und Ratekau haben wir 5 Kilometer Stop and Go. So bummelig 25 Minuten müsst ihr da länger einplanen. Die meisten Blitzer nur bei RSH, da haben wir nur einen, den hat Tore gesehen.
9: Auf der B199 Richtung Husum in Handewitt.
8: Ja, vielen Dank fürs Bescheid sagen. Staus und Blitzer meldet ihr uns ja immer kostenlos unter der 08000 774 774. Ich wünsche euch gute Fahrt.
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8: Ihr Lieben, wir haben lange organisiert, damit heute auch alles klappt. Die RSH Radio Radtour geht los. Aber wie das so ist, ne? Irgendwas ist ja immer. Matze Schmark aus der RSH Morgenshow hat sich heute Nacht so richtig was aufgesackt. Der kann nicht mitfahren. Aber Sharon Hein ist heiß und am Start. Und das Wetter sieht bestens aus. Ich sehe da nirgendwo einen Schauer auf dem Regenradar in St. Peter-Ording. Also ich hoffe, ihr seid alle gut auf dem Weg. Und Sharon meldet sich gleich mal bei mir. Die ist nämlich bestimmt auch schon unterwegs, denke ich mal.
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0: Vatertag, Himmelfahrt hier bei RSH. Alle frischen Hits in Schleswig-Holsteins beste Mix. Und ich sag mal so, wir haben ja die ganze Woche doch so ein bisschen gezittert, ne? Ob die RSH-Radioradtour bei Sturm und Regen abgeradelt werden muss. Aber nein, allerschönstes Vatertagswetter. Die Räder sind bereit in St. Peter-Ording. Und jetzt fehlt eigentlich nur noch ihr.
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0: Und ich glaube, diejenigen, die das Glück hatten, jetzt mitradeln zu dürfen, die werden heute echt überall beneidet. Es geht ja 7 Kilometer ganz gemütlich durch St. Peter-Ording. Und danach bekommt ihr noch ein tolles Live-Konzert mit Kameras. Sharon Hein aus der RSH Moin Show ist jetzt bei mir. Ich frage mal, Sharon, are you ready?
3: Ja, Tanja, ich habe schon richtig Bock. Ich habe hier gerade nochmal alles zusammengesammelt. Mein RSH-T-Shirt, meinen dicken Pulli, die dünne und die dicke Jacke, damit ich auch wettertechnisch wirklich auf alles vorbereitet bin. Kann ich euch allen nur empfehlen, die auch gleich mitradeln. Ich weiß ja, uns Fischköppen ist das mit dem Wetter eigentlich wurscht, aber ich wollte es zumindest gesagt haben. Ich freue mich auf jeden Fall tierisch auf die Tour mit euch durch St. Peter-Ording und auf alle, die mitradeln, euch mal kennenzulernen, obwohl wir uns bisher nur vom Telefon kannten. Das finde ich immer mega spannend. Ja, und am Ende freue ich mich natürlich auch auf Kamrad. Der wird ja noch für uns spielen im Dünenhus. Also ich glaube, das wird ein richtig toller Abschluss dann von einem richtig tollen Tag. Ich mache mich los und wir hören uns dann als nächstes aus St. Peter-Ording.
0: Na, dann komm gut hin, liebe Sharon. Matze Schmark schicken wir ein dickes, gute Besserung. Der hat sich heute Nacht so richtig einen aufgesackt. Der kann leider nicht mitfahren. Aber Sharon ist da, Kamrad ist da, ihr seid da und das Wetter ist super. Was willst du mehr?
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0: freundlich aus heute. An vielen Ecken ist es sehr sonnig bei uns in Schleswig-Holstein. Schauer gibt es immer mal, vor allem im Südosten. Da kommt so ein bisschen was an. Im Rest des Landes nur ziemlich vereinzelt. Das Ganze bei 12 bis 14 Grad. Wir haben jetzt 11 an der Wildtierstation in Klein-Offensee, Spariershoop, in Travemünde am Alten Leuchtturm 11 und auch in Eckernförde an der Alten Fischräucherei. Der RSA 3-Tage-Trend. Morgen wird es grauer und nasser. Nur unten im Lauenburgischen, da bleibt es noch sehr sonnig. Der Samstag und Sonntag dann etwas wechselhaft. Aber vor allem am Sonntag auch mit viel Sonne eigentlich im Laufe des Tages. Bis zu 17 Grad, das wird also auch ein bisschen wärmer dann.
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0: Schleswig-Holsteins bester Verkehrsservice. Auf der A1 Lübeck-Fehmarn haben wir zwischen Bad Schwartau und Rathekau 5 Kilometer Stop and Go. So 20 Minuten seid ihr da länger unterwegs. Ansonsten alles schick. Staus und Blitzer meldet ihr uns aber immer kostenlos unter der 08000 774-774. Gute Fahrt euch.
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0: Wir gucken einmal kurz auf die Straßen. Der RSA-Verkehr. Achtung, Autofahrer. Auf der A7 Hamburg-Flensburg. In beiden Richtungen bitte aufpassen. Zwischen Neumünster Nord und dem Bordesholmer Dreieck sind Rehe auf der Straße.
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0: einen schönen Vatertag mit uns. RSH, alle frischen Hits in Schleswig-Holsteins beste Mix, gleich mit Holly Humberstone. Finde ich so toll, den Song. Das ist wirklich mein absoluter Lieblingssong im Moment, To Love Somebody. 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
7: 5:12. Ich bin Christiane Hampe. Guten Tag. US-Präsident Trump und China-Staatschef Xi sind sich einig. Die von Teheran seit dem Iran-Krieg blockierte Straße von Hormuz muss geöffnet werden. Nur so könne der weltweite Öl- und Gashandel wieder in Schwung kommen. Thema bei Trumps Besuch in Peking ist auch Taiwan. Die USA und China sollten Partner und keine Gegner sein, sagte Xi mit Blick auf die amerikanischen Waffenlieferungen an Taiwan. Aber so der Politikwissenschaftler Clemens Fischer bei NTV.
8: Auf der anderen Seite sagt Xi aber, er freut sich, den amerikanischen Firmen einen erweiterten Marktzugang zu China zu geben. Das heißt, Xi ist in der Lage, und das ist wirklich etwas Neues, mit Zuckerbrot und Peitsche zu arbeiten.
7: Auf Fehmarn startet heute das Surf-Festival am Südstrand. Bis Sonntag werden rund 30.000 Besucher erwartet, die das neueste Material testen oder den Wettkämpfen auf dem Wasser zuschauen können. Ein Highlight dabei, die German Freestyle Challenge. Da zeigen die besten Freestyler ihre spektakulären Tricks. Für das Surf-Festival wird es wohl am Südstrand das letzte Mal sein. Dort soll nämlich gebaut werden. Es wird bereits ein neuer Standort auf Fehmarn gesucht. Mit 2 Wochen Verspätung ist die MSC Euribia heute im Kreuzfahrthafen Kiel angekommen. Das über 300 Meter lange Schiff saß wegen der gesperrten Straße von Hormuz im Persischen Golf fest. RSH Schleswig-Holstein-Reporter Andreas Otto.
9: Ja, am Ostseekai bekommt die MSC Euribia heute und morgen Proviant. Außerdem werden noch Crewmitglieder erwartet. Sonnabend steigen dann die Passagiere auf. Insgesamt hat das Schiff Platz für 6.300 Gäste. Bis in den Herbst sind ab Kiel 21 Reisen geplant. Die MSC Euribia ist das größte Kreuzfahrtschiff in diesem Jahr in Kiel. Nach fast 2 Monaten konnte es Mitte April Dubai verlassen und die Straße von Hormuz passieren.
7: Heute steigt in Köln das DFB-Pokalfinale der Fußballfrauen. Der VfL Wolfsburg trifft auf Bayern München. Titelverteidiger gegen Rekordpokalsieger. Für Wolfsburg-Star Alexandra Popp ist es das letzte Finale, bevor sie nach Dortmund wechselt. Anpfiff vor rund 45.000 Fans ist heute Nachmittag um 16 Uhr.
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10: In weiten Teilen von Schleswig-Holstein ist das heute richtig freundlich mit viel Sonne und nur ausnahmsweise ein bisschen Regen. Etwas anders sieht das aus ganz unten bei euch da im Kreis Stormarn, Kreis Herzogtum Lauenburg. Da kommt tatsächlich doch einiges an Regen an jetzt. Die Temperaturen heute 12 bis 14 Grad. Wir sind bei 11 jetzt in Colmar am Hafen, auch in Büsum im Museumshafen 11 Grad. Und 12 haben wir in Westensee an der Jugendherberge. Der RSH 3 Tage Trend. Morgen wird es insgesamt ein bisschen grauer und nasser. Dafür ist es dann zum Ausgleich im Lauenburgischen schöner. Der Samstag und Sonntag ein bisschen wechselhaft. Vor allem am Sonntag gibt es aber dann doch insgesamt etliche Sonnenstunden. Und es wird mit bis zu 17 Grad auch ein Ticken wärmer.
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10: Schleswig-Holsteins bester Verkehrsservice, A1 Lübeck-Fehmarn zwischen Bad Schwartau und Rathekau. 3 Kilometer Stop-and-Go ist dort etwa eine Viertelstunde länger. Und die meisten Blitzer nur bei RSA. Justin hat eingesehen.
11: Auf der B5 Meldorf Richtung Marne in Elbersbüttel in der 50er-Zone.
10: Dankeschön. Und Torrad 9.
12: Auf der B199 Richtung Husum in Handewitt.
10: Ja, perfekt. Vielen Dank. Wer noch was gesehen hat, Staus oder Blitzer, gerne Bescheid sagen. 08000774774. Ich wünsche euch gute Fahrt.
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10: Und ich wünsche euch einen tollen Tag. Schicke an dieser Stelle schon mal Grüße raus an die Landesjugend der DLRG. Die DLRG feiert in diesem Jahr ihr 100-jähriges Bestehen. Und da wird natürlich gleich mehrmals dick gefeiert. Das Landesjugendtreffen mit über 1000 Teilnehmern ist nur einer der Höhepunkte. Was passiert da alles? Das lassen wir uns gleich hier erzählen.
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0: Schönen Vatertag für euch. Gleich gibt's Michael Schulte. Das ist Norbert Oerwasser. Alle frischen Hits in Schleswig-Holsteins beste Mix. Und ganz ehrlich, mir geht ja immer das Herz auf, wenn sich junge Leute ehrenamtlich engagieren. Wenn ihr richtig viele von denen mal auf einem Fleck sehen wollt, dann seid ihr dieses Wochenende in Kiel richtig. Denn da findet das Landesjugendtreffen der DLRG statt. Die DLRG wird ja in diesem Jahr 100 Jahre alt. Also alles wird noch größer und noch schöner gefeiert in diesem Jahr. Tom Holste von der DLRG Schleswig-Holstein. Ihr seid richtig viele Leute, ne?
1: Das ist riesengroß, genau. Das Besondere ist ja, wir machen das jedes Jahr an einem anderen Ort. Mhm. Dieses Jahr zum 100-Jährigen der DLRG Kiel, die auch 100 Jahre alt werden, in Kiel. Wir freuen uns total, dass wir hier sein dürfen. Und hier kommen an diesem Wochenende über 1000 Jugendliche und Helfer zusammen und wollen hier echt Spaß haben. Und nebenbei noch die Landesmeisterschaften schwimmen.
0: Genau. Okay, die Landesmeisterschaft. Was schwimmt ihr da aus?
1: Wir schwimmen 2 Tage lang in der Unischwimmhalle hier in Kiel die Einzel- und die Mannschaftswettkämpfe aus und küren am Ende Landesmehrkampfmeister. Das ist schon ein ganz besonderer Titel hier und wirklich das Jahreshighlight im Wettkampfkalender. Daneben stehen aber auch Lotsenbootfahrten auf der Förde an. Die DLRG Kiel hat ein buntes Rahmenprogramm zusammengestellt und es wird, glaube ich, richtig, richtig cool.
0: Kann man da auch mal gucken kommen?
1: Sehr, sehr gerne. Die Schwimmwettkämpfe könnt ihr euch angucken als Außenstehende. Die Tribüne in der Unischwimmhalle ist kostenlos geöffnet und wir würden uns über wahnsinnig viele Zuschauer freuen, weil wir gerade darüber reden, dass der Rettungssport wahrscheinlich olympisch wird und wir brauchen einfach Zuschauer, die diesen geilen Sport mal sehen und sich dafür begeistern.
0: Da sagst du was ganz, ganz Wichtiges, Tom. Richtig toll, dass ihr euch bei der DLRG engagiert. Zusammen sind wir Schleswig-Holstein. Die DLRG-Jugend hat ihr Landesjugendtreffen in Kiel mit über 1000 Teilnehmern an diesem Himmelfahrtswochenende.

Blitzschneller Blick auf die Straßen der RSH. Verkehr, Achtung, Autofahrer auf der A7, Flensburg Richtung Hamburg zwischen Kaltenkirchen und Hennstedt-Ulzburg liegen Fahrzeugteile. Und auf der A24, Hamburg-Schwerin, haben wir einen Liegenbleiber auf der linken Spur zwischen Talkau und Hornbeek. Da bitte aufpassen, A24, Hamburg-Schwerin. Ein Liegenbleiber hier zwischen Talkau und Hornbeek auf der linken Spur.

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0: je nachdem, wo ihr heute seid in Schleswig-Holstein, ist es entweder wirklich sonnig und trocken oder ihr kriegt doch mal ein bisschen Regen ab. Also der Südosten und Kreis Herzogtum Lauenburg, Kreis Stormarn, die kriegen gerade so ein bisschen Regen ab. Im Rest des Landes nur vereinzelt. Und wir kriegen heute zwischen 12 und 14 Grad. Im Moment sind wir bei 11 am Garten der Schmetterlinge in Aumühle, 12 in Uetersen am Rosarium und am Bürgerhaus in Kronshagen 12 Grad. Der RSH-3-Tage-Trend. Morgen grauer und nasser. Dafür ist es dann zum Ausgleich im Lauenburgischen ein bisschen schöner. Der Samstag und Sonntag insgesamt etwas wechselhaft, aber es gibt auch etliche Sonnenstunden, vor allem am Sonntag. Und es wird mit bis zu 17 Grad auch ein Ticken wärmer.
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0: Schleswig-Holsteins bester Verkehrsservice. Achtung Autofahrer auf der A24 Hamburg-Schwerin zwischen Talkau und Hornbeck. Haben einen Liegenbleiber auf der linken Spur und auf der A1 Lübeck Richtung Fehmarn braucht ihr 3 Kilometer Stop-and-Go-Geduld zwischen Bad Schwartau und Rathekau. Das dauert da etwa eine Viertelstunde länger. An der Elbfähre Glückstadt für Schafen 1 Stunde Wartezeit und die meisten Blitzer nur bei RSA Halzenbeek. Hartkirchener Chaussee beidseitig in Höhe des Seniorenzentrums. Da dürft ihr nur 30 fahren und Justin hat noch einen.
2: Auf der B5 Richtung Marne in Elbersbüttel in der 50er-Zone.
0: Vielen Dank. Staus und Blitzer meldet ihr uns immer kostenlos unter der 08000 774 774. Ich wünsche euch gute Fahrt.
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14: 5:05. Ich bin Christiane Hampe. Guten Tag. US-Präsident Trump und China-Staatschef Xi sind sich einig. Die Straße von Hormuz muss geöffnet werden. Das haben beide bei ihrem Treffen in Peking gesagt. Lisa Schwarzkopf mit mehr.
15: Durch die wichtige Schifffahrtsstraße läuft ein Fünftel des weltweiten Öl- und Gashandels. Seit dem Iran-Krieg hat sie Teheran weitgehend gesperrt. Die Folge sind rasant gestiegene Energiepreise. Bei Trumps Besuch in Peking geht es aber auch um Wirtschaftsdeals. Die Chinesen sollen etwa mehr Agrarprodukte und Flugzeuge bei den Amerikanern kaufen. Trump wird bei seiner Reise von mehreren Wirtschaftsbossen begleitet, darunter Tech-Milliardär Elon Musk.
14: Wer morgen am Brückentag auf Shoppingtour gehen möchte, muss mit Einschränkungen rechnen. Die Gewerkschaft Verdi ruft zu bundesweiten Warnstreiks im Handel auf. Philipp Rösler.
16: Kundgebungen sind unter anderem in Frankfurt, Hamburg, Stuttgart und Dortmund geplant. Die Tarifgespräche im Einzel- und Großhandel stecken gerade fest. Verdi fordert 7% mehr Geld für die Beschäftigten. Die Arbeitgeber bieten 2% ab November und später nochmal 1,5%. Das gleiche nicht mal die Inflation aus, sagt Verdi. Der Handelsverband warnt dagegen vor zu hohen Erwartungen. Es gebe wegen der wirtschaftlichen Lage kaum Spielraum.
14: Mit 2 Wochen Verspätung ist die MSC Euribia heute im Kreuzfahrthafen Kiel angekommen. Das über 300 Meter lange Schiff saß wegen der gesperrten Straße von Hormuz im Persischen Golf fest. RSH Schleswig-Holstein-Reporter Andreas Otto.
17: Ja, am Ostseekai bekommt die MSC Euribia heute und morgen Proviant. Außerdem werden noch Crewmitglieder erwartet. Sonnabend steigen dann die Passagiere auf. Insgesamt hat das Schiff Platz für 6.300 Gäste. Bis in den Herbst sind ab Kiel 21 Reisen geplant. Die MSC Euribia ist das größte Kreuzfahrtschiff in diesem Jahr in Kiel. Nach fast 2 Monaten konnte es Mitte April Dubai verlassen und die Straße von Hormuz passieren.
14: Heute steigt in Köln das DFB-Pokalfinale der Fußballfrauen. Der VfL Wolfsburg trifft auf Bayern München. Titelverteidiger gegen Rekordpokalsieger. Für Wolfsburg-Star Alexandra Popp ist es das letzte Finale, bevor sie nach Dortmund wechselt. Anpfiff vor rund 45.000 Fans ist heute Nachmittag um 16 Uhr.
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18: Heute doch an vielen Ecken in Schleswig-Holstein viel Sonne dabei, aber halt nicht überall, ne? Also Kreis Stormarn da unten, Lauenburg und so, das ist schon relativ nass da gerade. Da ziehen gut Wolken und Schauer durch. Auch im Rest des Landes kann es ab und zu mal einen Schauer geben, aber allzu viel ist es nicht tatsächlich. Und wir kriegen 12 bis 14 Grad heute. 11 sind es jetzt am Bahnhof in Sürup, 12 haben wir auf Fehmarn am Meereszentrum und am Ole Hus in Aukrug auch 12 Grad. Der RSH 3-Tage-Trend. Morgen wird es insgesamt ein schon grauer und nasser. Da ist es dann zum Ausgleich im Lauenburgischen aber schön. Der Samstag und Sonntag ein bisschen wechselhaft, vor allem am Sonntag, aber auch mit recht viel Sonne. Es wird mit bis zu 17 Grad auch ein bisschen wärmer.
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18: Schleswig-Holsteins bester Verkehrsservice. A1 Lübeck-Fehmarn zwischen Bad Schwartau und Ratekau stockt das auf 5 Kilometern. Da braucht ihr so 20 Minuten Geduld. An der Elbfähre Glückstadt-Wischhafen 1 Stunde Wartezeit. Und die meisten Blitzer nur bei RSA-Halzenweg, Hartkirchener Chaussee, beidseitig Höhe Seniorenzentrum. Und auf der B5 Meldorf Richtung Marne, beidseitig in der Ortsdurchfahrt von Elpersbüttel. Und ganz aktuell kommen noch, Achtung, Autofahrer. Auf der A23 Hamburg-Heide zwischen Schafstedt und Albersdorf sind Rehe auf der Straße. Vielen Dank fürs Bescheid sagen. Und falls ihr noch was gesehen haben solltet, Staus oder Blitzer, gerne anrufen, kostenlos 08000-774-774. Ich wünsche euch gute Fahrt.
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18: So, ihr Lieben, so langsam wird das voller in St. Peter-Ording, denn wir starten ja bald mit der RSH Radio Radtour. Da wird sich gerade gesammelt und ich hoffe, ihr seid alle auf dem Weg oder vielleicht auch schon gut angekommen. Macht mal ganz in Ruhe, ne? Ich frage gleich mal bei Sharon Hein nach, wie viele denn schon da sind.
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0: Schön, dass ihr dabei seid. RSH ist das. Alle frischen Hits in Schleswig-Holsteins beste Mix. Und wir gucken natürlich hier immer den ganzen Tag ganz besorgt aufs Regenradar. Ne? Aber das sieht super aus für St. Peter-Ording. Ich sehe da nicht mal Schauer auf euch zukommen. Also das kann losgehen.
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0: Tja, wir sind alle sehr gespannt und voller Vorfreude natürlich. Wir werden das ja auch im Programm begleiten für alle, die nicht mitradeln konnten oder wollten heute. Und so langsam sammeln sich alle vor Ort. Matze Schmark hat sich ja rechtzeitig ganz schnell noch was aufgesagt heute nach meiner Arme. Gute Besserung. Aber Sharon Heine ist da. Kamrad wird da sein und ihr seid ja auch schon zunehmend da. Sharon, oder?
3: Ja, Tanja. Viele Grüße hier aus St. Peter-Ording. Es ist frisch, aber schön. Es ist trocken, die Sonne kommt durch und ein paar Early Birds, wie ich sie gerne mal nenne, sind schon da, haben sich schon auf den Weg gemacht und sind schon hier bei uns am Treffpunkt am Parkplatz eingetroffen. Daniela zum Beispiel, von wo kommt ihr?
4: Aus Tolk kommen wir.
3: Aus Tolk, das geht ja von der Strecke, ne? Und du hast auch deine Familie mitgebracht. Ich sehe hier Kinder, wer bist du?
5: Ella.
3: Ella, wie alt bist du?
5: 4.
3: 4 und du?
6: Ich bin Emma und bin 10 Jahre alt.
3: 10 Jahre. Und du bist der Sohn?
7: Ja, ich bin Phil und ich bin 14.
3: Sehr, sehr gut. Du hast aber gesagt, es sind noch 2 im Auto. Was sind das für Herren?
8: Nur noch einer. Mein Mann ist noch dabei. Die wollen unbedingt ein E-Bike haben, weil die keine Lust haben zu strampeln.
3: Ich kann das verstehen. Ich bin ja auch E-Bike-Fan und der Wind ist ja auch heute recht doll. Wie ist das mit euch, Mädels? Habt ihr Bock auf Fahrradfahren?
5: Ja.
3: Aber ich habe schon gehört, du sitzt im Sitz bei Mama hinten drauf, ne?
5: Ja.
3: Das ist auch gut. Daniela, warum wolltet ihr so gerne mitmachen?
8: Weiß ich nicht. Ich finde das schön, da mal mitzumachen, das mal auszuprobieren. Ja. Einfach Spaß haben an dem Tag.
3: Das werden wir hoffentlich alle haben. Ich wünsche euch auf jeden Fall viel Spaß. Wir sehen uns gleich auf dem Fahrrad. Und Tanja, ich melde mich nochmal wieder, wenn es hier gleich losgeht. Wir sind auf jeden Fall alle gespannt und freuen uns sehr.
0: Super, wir freuen uns mit. Also vielen Dank. Die RSA Radio Radtour durch St. Peter-Ording. Jetzt ist so langsam Sammelzeit und dann geht das auch gleich los.
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0: Und wir gucken nochmal ganz schnell auf die Straßen der RSH Verkehr. Achtung, Autofahrer auf der A1 Lübeck Richtung Fehmarn zwischen Eutin und Neustadt Mitte liegt ein Auspuff.

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3: Gut aus in weiten Teilen des Landes, unser Schleswig-Holstein-Wetter. Heute, kleine Ausnahme, ist so ein bisschen der Südosten. Die kriegen da tatsächlich etwas mehr Regen ab. Aber auch da lockert es jetzt allmählich auf. Der Regen zieht ab. Einzelne Schauer kriegen wir landesweit immer mal wieder. Aber das ist nicht großartig dramatisch. 12 bis 14 Grad stehen auf dem Thermometer. Wir haben jetzt 11 in Ratzeburg an der Farchauer Mühle, 12 am Naturcampingplatz in Stocksee und in Appen auf der Zirkuswiese ebenfalls 12 Grad. Der RSH 3-Tage-Trend. Morgen grauer und nasser. Dafür ist es dann im Südosten ein bisschen freundlicher und sonniger. Der Samstag, Sonntag wechselhaft, aber am Sonntag kommen dann doch noch etliche Sonnenstunden mit dazu und es wird mit bis zu 17 Grad auch ein bisschen wärmer.
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3: Schleswig-Holsteins bester Verkehrsservice. Achtung Autofahrer auf der A7 Hamburg-Flensburg zwischen Jagel und Schubi. So rum sind Rehe auf der Straße. Bitte da aufpassen. Und dann haben wir nochmal Rehe und zwar auf der A23 Hamburg-Heide. In beiden Richtungen hier bitte aufpassen. Zwischen Schafstedt und Alversdorf und zwischen Pinneberg Nord und Tornisch. Die sind aber fleißig, machen auch Vatertagsausflug heute. Also vorsichtig fahren da bitte, wenn ihr noch was gesehen haben solltet, Staus oder Blitzer, dann gerne kostenlos Bescheid sagen. 08000 774 774. Ich wünsche euch gute Fahrt.
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0: Unsere Freude ist mindestens so groß, als würden die Backstreet Boys zu uns kommen. Hier ist RSA gleich mit neuer Mucke von Miles Smith zusammen mit Niall Horan. Das ist auch toll. Heißt der Song. Also ganz klasse Nummer tatsächlich, ist neu bei RSA. Aber wir sind natürlich mit Kopf und Herz und den Augen und den Ohren in St. Peter-Ording heute, das ist klar.
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0: Tja, denn gleich geht's ja los. So angepeilt ist ungefähr 14 Uhr. Ne, das dauert ja immer, bis man sich dann so zurechtsortiert hat. Bis ihr auch alle da seid. Ihr sollt ja auch alle entspannter erstmal ankommen. Ne? Da muss man den Sattel nochmal hoch oder runter stellen. Und. Aber wir freuen uns sehr. Die RSA Radioradtour 7 Kilometer ganz gemütlich durch St. Peter-Ording. Und dann im Anschluss, dann gibt's ja ein ganz tolles Live-Konzert mit Kambra. Der ist natürlich auch schon da. Macht gerade Soundcheck. Und Anna Petersen aus dem RSA-Team hat ihn sich gerade mal geschnappt. Hast denn Bock?
3: Ich hab total Bock. Ich muss sagen, es war die ganze Zeit ja irgendwie angesagt, dass dieses Wochenende auch kein gutes Wetter hat. Bla bla bla. Jetzt sind wir hier, jetzt ist Sonne. Es ist zwar ein bisschen windig, aber ich war schon am Strand. Die Location ist total schön. Also wir freuen uns auf eine richtig schöne Show. Ich freue mich erstmal auf mein Fischbrötchen gleich. Und muss sagen, generell, wir setzen uns vielleicht bestimmt nochmal in die Sonne, trinken irgendwie ein kleines Getränk und stimmen uns gut ein auf einen schönen, ja gar nicht Abend, das ist ja Nachmittag, ist ja umso besser. Danach hat man ja noch Zeit, schön Abendessen zu gehen. Also ich freue mich sehr.
0: Ja, so soll das sein. Ne? Und ich glaube, die Fans, die freuen sich noch viel mehr, alle Teilnehmer unserer RSH Radio Radtour. Ja, die fahren jetzt erstmal gemütlich Fahrrad und dann geht das nachher los mit Kamrad live und exklusiv. Ganz tolles, kleines, kuscheliges Konzert. Da wäre ich auch gerne dabei, tatsächlich.
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0: Und wir gucken noch einmal ganz schnell auf die Straßen der RSA-Verkehr. Achtung, Autofahrer auf der A25 Gestacht Richtung Hamburg. Zwischen Bergedorf und Nettelnburg liegt ein Metallteil auf der Straße.

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12: 2:05. Ich bin Philipp Nützig. Guten Tag. US-Präsident Trump und Chinas Staatschef Xi wollen künftig enger zusammenarbeiten. Das ist das Ergebnis ihrer Gespräche in Peking. Thema war unter anderem auch der Krieg im Iran, der die Wirtschaft beider Seiten belastet. Da sind sie sich einig, dass der Iran die Straße von Hormuz öffnen muss, damit der weltweite Öl- und Gashandel wieder in Schwung kommt. In der Taiwan-Frage zeigte sich Xi dagegen kritisch. China betrachtet die Insel als abtrünnige Region, die USA dagegen unterstützen Taiwan. Deutschlands Ärzte fordern, Social Media sollte für unter 16-Jährige verboten werden. Die Bundesärztekammer spricht von zunehmenden gesundheitlichen Risiken durch zu viel Bildschirmzeit. Finn Riebesel, Freundlieb.
13: Es geht etwa um Einschlafschwierigkeiten, Konzentrationsprobleme und Entwicklungsstörungen. Außerdem müssten schnell strengere Regeln her, etwa beim Umgang mit Cybermobbing, suchtfördernden Algorithmen und schädlichen Inhalten wie Gewaltvideos. Ziel sei nicht, Kinder und Jugendliche von der digitalen Welt auszuschließen, sondern eine sichere und altersgerechte Nutzung zu fördern. Seit Australien ein Social-Media-Verbot für unter 16-Jährige eingeführt hat, nimmt die Debatte auch in Deutschland an Fahrt auf.
12: Am Himmelfahrtstag heute ziehen wieder viele Feierlustige mit Bollerwagen durch die Gegend. Die Polizei behält im ganzen Land vor allem die Party-Hotspots im Auge. Matthias Ahrens vom Landespolizeiamt sagt:
14: Die Erfahrungen sind, dass mit steigendem Alkoholkonsum oder auch Konsum anderer berauschender Mittel es zu Auseinandersetzungen zwischen Gruppen kommen kann, also zu Körperverletzungen. Es werden Sachbeschädigungen begangen oder die Personen sind sich, wenn sie zum Beispiel auf den Straßen unterwegs sind, den Gefahren gar nicht mehr bewusst und gefährden damit sich und andere. Und dem wollen wir natürlich entgegenstehen, dass alle einen sicheren Tag verbringen können.
12: Mit 2 Wochen Verspätung ist die MSC Euribia heute im Kreuzfahrthafen Kiel angekommen. Das Schiff saß wegen der gesperrten Straße von Hormuz im Persischen Golf fest. Bis in den Herbst sind ab Kiel 21 Reisen geplant. Die MSC Euribia ist das größte Kreuzfahrtschiff in diesem Jahr im Hafen der Landeshauptstadt. In Köln steigt heute das DFB-Pokalfinale im Frauenfußball. Der VfL Wolfsburg trifft auf Bayern München. Titelverteidiger gegen Rekordpokalsieger. Für Wolfsburg-Star Alexandra Popp ist es das letzte Finale, bevor sie nach Dortmund wechselt. Anpfiff ist vor rund 45.000 Fans um 16 Uhr.
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15: Schönen Feiertag. Heute Nachmittag Schauer und Gewitter möglich bei uns in Schleswig-Holstein. Von der Nordsee bis nach Angeln, sagen wir mal, in die Schlei-Region. Noch freundlich und viel freundlicher. In Osterhever in der Dorfstraat haben wir gerade 11 Grad, 12 Grad in Warkendorf und 12 Grad in Bargteheide bei Elvis Eis. Und der Abend zeigt auch freundlichere Tendenzen mit vielen Aufheiterungen. Der RSA 3-Tage-Trend. Morgen von der Westküste her wieder Schauer. Am längsten freundlich im Herzogtum Lauenburg. Frischer Wind aus Süd, Samstag, Sonntag oft heiter mit ein paar Unterbrechungen.
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15: Schleswig-Holsteins bester Verkehrsservice. Achtung, Autofahrer A7 Hamburg, Flensburg, Vorsicht in beiden Richtungen. Zwischen Jagel und Schubi sind Rehe auf der Straße. Und A23 Hamburg-Heide, Vorsicht in beiden Richtungen. Zwischen Schafstedt und Albersdorf auch. Oder zwischen Schafstedt und Albersdorf und Pinneberg Nord und Tornesch. Überall Rehe. Das Wild will halt auch auf Vatertagstour. Von daher bitte Augen auf die Straße. A1 in Lübeck Richtung Fehmarn. Zwischen Bad Schwarte und Rathekau. 5 Kilometer Stau vor der Baustelle. Braucht ihr mindestens 25 Minuten. Länger. Danke Martina fürs Bescheid geben. Und A7 Hannover Richtung Flensburg hoch zwischen Hausbruch und Elbtunnel 3 Kilometer 10 Minuten. Meisten Blitzer nur bei RSA Halstenbek, Hartkirchener Chaussee beidseitig am Seniorenzentrum, 30er Zone und B5 Meldorf Richtung Marne beidseitig in Elbersbüttel. Vielen Dank an Justin.
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15: Wir begleiten die RSH Radio Radtour heute Nachmittag. Ich bin's voller Mitmann. Schönen Vatertag, Feiertag, Familienausflug und unsere Radfahrer sammeln sich mit Sharon Hein aus der RSH Moin Show gerade auf dem Parkplatz in St. Peter-Ording und in wenigen Minuten schalten wir nochmal rüber.
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0: Erst radeln wir alle ganz entspannt an der Küste entlang und am Ziel gibt's dann die tolle Belohnung, das Live-Konzert mit Kamrad, hautnah und kostenlos. Moin moin, voller Mitmann hier. Das ist die RSH Radio Radtour, Schleswig-Holsteins coolster Familienausflug. Heute am Vatertag, heute an Himmelfahrt geht's ja endlich los und alle Teilnehmer versammeln sich um Sharon Hein aus der RSH Moin Show und da schalten wir doch gleich mal rüber. Sharon, kannst du mich hören? Wo seid ihr? Was macht ihr gerade?
1: Ja, Voller, seit 14 Uhr läuft hier die Anmeldung. Die Leute stehen Schlange und freuen sich, dass es endlich losgeht. Sie können sich gleich ihr Fahrrad auch aussuchen, alle die noch ein Leihfahrrad brauchen. Und wir haben so kleine Überraschungsbeutel gepackt mit ganz viel kleinen, süßen RSH-Sachen drin. Und jetzt steht Ava bei mir. Ava, wie alt bist du?
2: 7.
1: Und du fährst auch heute mit uns Fahrrad?
2: Ja.
1: Hast dein eigenes Fahrrad aber mitgebracht, ne?
2: Ja.
1: Und du hast so eine hübsche pinke Jacke an. Wie sieht dein Fahrrad aus? Passt das dazu?
2: Nee, das ist weiß mit ein bisschen schwarz und so grauer Schrift drauf.
1: Hört sich auch super an. Du hast aber jetzt hier schon so einen RSH-Beutel. Was hast du da drin? Erzähl doch mal.
2: Da ist einmal so eine Box drin, Locke und da steht Schmatzkiste.
1: Eine RSH-Schmatzkiste ist eine Brotdose. Du gehst ja schon zur Schule, ne?
2: Ja.
1: Was ist da noch drin?
2: Hier ist so eine Trinkflasche drin.
1: Was ist da drauf? Erzähl mal.
2: Erstmal hier Matze und Sharon.
0: Mhm.
2: Und da steht noch RSH drauf.
1: Kann man tief drin wühlen. Ganz viele schöne Sachen. Eine Sache noch. Was findest du noch?
2: Hier ist noch so ein Aufkleber drin.
1: Ja, Matze ist ja nun leider heute krank. Trotzdem ist er irgendwie dabei, denn er ist auf den Trinkflaschen drauf, auf den Aufklebern und natürlich in unseren Herzen. Wir werden auf jeden Fall gleich starten und dann melde ich mich nochmal. Dann klingeln und düsen wir hier los. Liebe Grüße erstmal ins Studio.
0: Danke, viele Grüße zurück, Sharon. Und danke auch an Ava natürlich. Und jetzt Teddy Swims, neu bei RSA. 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Mr. Know-It-All.
3: 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Willkommen am offiziellen Fahrradfeiertag.
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0: Ort. Heute Nachmittag Schauer und Gewitter möglich. Jetzt kommt's aber von der Nordsee bis nach Angeln. Freundlicher, das ist doch gut für unsere Fahrradtour in St. Peter-Ording. Da haben wir übrigens aktuell am Dünhus 11 Grad. In Bruck-Martensrade sind es 11 Grad und 10 Grad in Hölten-Klinken-Rümpel. Der Abend zeigt auch freundliche Tendenzen mit vielen Aufheiterungen. Und der RSH-3-Tage-Trend morgen von der Westküste her wieder Schauer, am längsten freundlich im Herzogtum Lauenburg. Frischer Wind aus Süd, Samstag, Sonntag oft heiter mit ein paar Unterbrechungen.
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0: Das ist Schleswig-Holsteins bester Verkehrsservice. Achtung Autofahrer, A7 Hamburg-Flensburg, Vorsicht in beiden Richtungen zwischen Kaltenkirchen und Bad Bramstedt. Da sind Rehe auf der Straße. A1 Lübeck Richtung Fehmarn, Stau zwischen Bad Schwartau und Rathekau. 7 Kilometer, die blöde Baustelle da, 25 Minuten mehr, sagt unter anderem die Martina. Danke fürs Bescheid geben. Und A7 Hannover Richtung Flensburg zwischen Horstbruch und Elbtunnel, 3 Kilometer, 10 Minuten plus. Die meisten Blitzer nur bei RSH Pinneberg, Tisdorfer Weg, Höhe Seniorenheim. Hinter einem Schild versteckt, sagt Denise, also vorsichtig fahren. Da ist nur 30 km/h erlaubt. Halzenbeck, Hartkirchener Chaussee beidseitig am Seniorenzentrum und B5 Meldorf Richtung Marne beidseitig Höhe Elpersbüttel oder in Elpersbüttel darf man natürlich nur 50. Staus und Blitzer meldet ihr uns immer kostenlos unter der 08000 774 774.
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0: Um 15 Uhr wird losgeklingelt und losgeradelt. Hier ist Voller Mittmann bei RSH am Feiertag. Und das ist sie dann. Das ist sie dann.
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0: Schleswig-Holsteins coolster Familienausflug. Erst radeln wir ganz entspannt an der Küste entlang und am Ziel gibt's dann die tolle Belohnung. Nur noch ein paar Stunden das Live-Konzert mit Kamrat hautnah und kostenlos. Noch versammeln sich alle Teilnehmer auf dem Parkplatz und ja, checken, wie die Lage ist. Sharon Hein aus der RSH Moin Show, wie sieht's bei dir aus?
2: Schöne Grüße aus dem sonnigen St. Peter-Ording. Ich stehe hier neben...
3: Hanno.
2: Hanno, wo kommst du denn her?
3: Aus Kleve.
2: Hanno aus Kleve. Mein Sohn heißt auch Hanno. Schöner Name.
3: Ja, finde ich auch. Danke.
2: Ihr habt eure eigenen Fahrräder mit, aber keine Klingel dabei gehabt. Wie, was war da los, Hanno?
3: Ja, da ist ein Unglück passiert. Sind alle auf der Herfahrt verloren gegangen.
2: Alle Klingeln?
3: Wahrscheinlich, ja.
2: Nee. Nee, mal im Ernst.
3: Ja, wir haben halt einen landwirtschaftlichen Betrieb und irgendwie sind das alles so Gebrauchsfahrräder. Und deswegen, jetzt kriegen wir tolle Klingeln in St. Peter hier.
2: Das heißt, wir haben nicht nur Helme zum Ausleihen und Räder zum Ausleihen, wir haben sogar Ausleihklingeln dabei. Wer hätte das gedacht? Warum wolltet ihr gerne dabei sein, Hanno?
3: Wir sind Himmelfahrt eigentlich immer in Urlaub mit dem Wohnwagen und dieses Jahr irgendwie nicht. Und ja, ich habe einfach ganz alleine das in der App eingetragen und dann habt ihr mich angerufen morgens. Und ja, habe ich zu meiner Frau gesagt, wir haben jetzt was vor Vatertag.
2: Perfekt, ja, und Vatertag ist ja nun auch, ich habe auch schon ein paar Bollerwagentouren gesehen. Ist das nicht so dein Ding oder hättest du das auch gerne gemacht?
3: Ja, habe ich auch schon mal gemacht, aber ach, wir machen auch mit unseren Kindern gerne was am Vatertag. Ja.
2: Hanno, die richtige Antwort wäre gewesen, ich habe viel mehr Bock mit meiner Frau und mit den Kindern was zu machen. Also ich gebe dir noch eine Chance. Wärst du gerne jetzt mit dem Bollerwagen unterwegs oder lieber hier?
3: Ich fahre natürlich super gerne mit meiner Frau in St. Peter-Ording Fahrrad mit den Kindern.
2: Ja. Perfekt, super Antwort, Hanno. Ich wünsche euch ganz viel Spaß und gleich geht's ja auch schon los.
0: Und dann hören wir uns wieder unsere Benimmlehrerin und Frau für die richtigen Tipps am Mann, Sharon.

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1: 5:05. Ich bin Philipp Nützig. Guten Tag. US-Präsident Trump und Chinas Staatschef Xi sind sich einig, die von Teheran seit dem Iran-Krieg blockierte Straße von Hormuz muss geöffnet werden. Nur so könne der weltweite Öl- und Gashandel wieder in Schwung kommen. Thema bei Trumps Besuch in Peking ist auch Taiwan. Die USA und China sollten Partner und keine Gegner sein, sagte Xi mit Blick auf die amerikanischen Waffenlieferungen an Taiwan. Der Politikwissenschaftler Clemens Fischer sagt bei NTV aber:
2: Auf der anderen Seite sagt Xi aber, er freut sich, den amerikanischen Firmen einen erweiterten Marktzugang zu China zu geben. Das heißt, Xi ist in der Lage, und das ist wirklich etwas Neues, mit Zuckerbrot und Peitsche zu arbeiten.
1: Auf die Bundesländer kommen in den nächsten Jahren Mehrkosten in Höhe von hunderten Millionen Euro zu, wegen einer höheren Bezahlung ihrer Beamten. Das zeigt eine Umfrage des Spiegel bei den Länderministerien. Beispielsweise rechnet Hessen mit gut 750 Millionen Euro mehr pro Jahr, Schleswig-Holstein mit gut 500 Millionen. Hintergrund ist ein Urteil des Bundesverfassungsgerichts. Viele Beamte haben demnach jahrelang zu wenig verdient. Das neue Heizungsgesetz von Union und SPD bekommt Kritik von Wirtschaft und Umweltschützern. Die Wirtschaft findet es zwar gut, dass Öl- und Gasheizungen erlaubt bleiben, sieht aber offene Fragen etwa bei der Kostenverteilung für Mieter und Vermieter. Der BUND spricht dagegen von einem Tiefpunkt beim Klimaschutz. Mit 2 Wochen Verspätung ist die MSC Euribia heute im Kreuzfahrthafen Kiel angekommen. Das über 300 Meter lange Schiff saß wegen der gesperrten Straße von Hormuz im Persischen Golf fest. RSH Schleswig-Holstein-Reporter Andreas Otto.
3: Ja, im Ostseekai bekommt die MSC Euribia heute und morgen Proviant. Außerdem werden noch Crewmitglieder erwartet. Sonnabend steigen dann die Passagiere auf. Insgesamt hat das Schiff Platz für 6.300 Gäste. Bis in den Herbst sind ab Kiel 21 Reisen geplant. Die MSC Euribia ist das größte Kreuzfahrtschiff in diesem Jahr in Kiel. Nach fast 2 Monaten konnte es Mitte April Dubai verlassen und die Straße von Hormuz passieren.
1: Am Himmelfahrtstag heute ziehen wieder viele Feierlustige mit Bollerwagen durch die Gegend. Die Polizei behält im ganzen Land vor allem die Party-Hotspots im Auge. Denn je mehr Alkohol die Leute intus haben, desto eher kann es auch zu Auseinandersetzungen zwischen einigen Gruppen kommen.
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4: Sonnenuntergang zwischen 21.12 Uhr auf Fehmarn und 21.22 Uhr auf Helgoland. Heute Nachmittag Schauer und Gewitter möglich. Jetzt kommt's aber. Von der Nordsee, von der ganzen Westküste bis nach Angel, Schleswig-Flensburg hoch, Richtung Dänemark. Freundlicher! Schön für unsere Radtour. 11 Grad am Kaltenhörner Deich, 11 Grad an der Freiwilligen Feuerwehr in Mucheln und 10 Grad am Waldspielplatz in Grabau. Der Abend zeigt auch freundlichere Tendenzen mit vielen Aufheiterungen. Und der RSH 3-Tage-Trend, morgen von der Westküste her wieder Schauer. Am längsten freundlich im Herzogtum Lauenburg, frischer Wind aus Süd, Samstag, Sonntag oft heiter mit so ein paar feuchten Unterbrechungen.
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4: Schleswig-Holsteins bester Verkehrsservice. Achtung, Autofahrer. Ganz viel Rehe. Nicht nur zwischen Kaltenkirchen und Bad Bramstedt auf der A7, sondern an vielen Straßen bitte aufmerksam fahren. Die sind irgendwie gerade so ein bisschen tüdelig. Und A1 Lübeck Richtung Fehmarn zwischen Bad Schwartau und Rathenow haben wir 7 Kilometer Stau vor der Baustelle. Dazu hat uns Jessica geschrieben, L309 Siretz Richtung Pansdorf Stau und Siretz Richtung Rathenow über Schulstraße und Siretzer Weg auch Stau und mindestens 15 Minuten länger. Da die Bäderstraße Rathenow Richtung Timmendorfer Strand auch Stau ist und wir mittendrin. Oh, hauaha. A7 Hannover Richtung Flensburg. Zwischen Heimfeld und Elbtunnel 5 Kilometer braucht ihr 20 Minuten länger und die meisten Blitzer nur bei RSH Pinneberg. Tisdorfer Weg in Höhe Seniorumheim, hinter dem Schild versteckt, 30 km/h sagt Denise. Halstenbek, Hartkirchner Chaussee beide Seiten und B5 Meldorf Richtung Marne beidseitig, Höhe Ortsdurchfahrt Elpers, bitte.
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4: Jetzt geht's aber los. Wir begleiten die RSH Radio Radtour in St. Peter-Ording heute Nachmittag. Ich bin's, voller Mitmann. Schönen Vatertag, Feiertag, Familienausflug. Viel frische Nordseeluft, jede Menge Spaß und ein exklusives Konzert für unsere RSH-Hörer heute in St. Peter-Ording in Dünhus. Aber vorher geht's natürlich auf die Strecke, auf die 7 Kilometer für alle zu bewältigen. Hunderte von RSH-Hörern sind am Start und jetzt ist es endlich soweit. Darauf haben wir alle gewartet. Sharon Hein mit dem Startklingeln in St. Peter-Ording.
5: So, seid ihr alle fahrbereit? Habt ihr alle euren Helm auf? Habt ihr alle Sonnencreme im Gesicht? Oh. Naja, okay. Wenn noch jemand Sonnencreme braucht, ich habe welche dabei. Hat jeder seinen Nebenmann? Habt ihr alle Bock auf Kamerad? Dann lasst uns gemeinsam runterzählen für die RSA Radio Radtour 2026 in St. Peter-Ording. Es geht los. Und wir fahren vorsichtig über die Straße, ne? Ja. Wir fahren los in 3, 2, 1, go!
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0: Statt Bollerwagen lastvoller sagen, Family und Fröhlichkeit first. Wir machen heute Familienausflug, die RSA Radio Radtour in St. Peter-Ording. Seit 15 Uhr sind unsere Hörerinnen und Hörer, unsere Kids unterwegs und mit dem Ziel natürlich Dünenhus in St. Peter-Ording für das Kamrad-Konzert. Aber erstmal zählt ja der Spaß und die Freude, das Unterwegssein und das Fahrradtour machen. Und mit euch unterwegs ist auch Martin Baum aus dem RSH-Team. Martin, wie sieht's aus?
1: So, voller, nochmal liebe Grüße ins Studio. Wir sind voll dabei und unterwegs. Es wird fleißig geklingelt und gegrinst. Und wir sind natürlich bestens ausgestattet. Hier die Polizei sperrt für uns halb St. Peter. Vielen Dank an der Stelle für die Unterstützung. Und natürlich sind wir alle gut gelaunt auf den Rädern und sogar mit dem Tandem hier an Bord mit zwei Kindern drauf. Wahnsinn. Gruppentransporter. Also alle sind dabei, alle haben Spaß. Gerne nochmal klingeln, wenn ihr vorbeikommt. Oh, hier haben wir einen Kleinen auf dem Laufrad. Wie alt ist er?
2: 3
1: Jahre alt. Also Wahnsinn. Ein weit auseinandergezogenes Teilnehmerfeld. Und das Beste dabei ist, die Sonne scheint und alle haben Spaß. Meld mich später nochmal.

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8: Hallo, hier ist Voller Mittmann und ich wünsche allen schönen Feiertag. Heute Nachmittag Schauer und Gewitter möglich. Von der Westküste bis in die Schleiregion freundlicher. Aktuell 11 Grad am Café Tut Gut in Koldenbüttel, 11 Grad in Klamp bei Lütjenburg und 11 Grad auch in der Oberalsterniederung bei Tankstedt. Der Abend zeigt auch freundlichere Tendenzen mit vielen Aufheiterungen und der RSA 3 Tage Trend. Morgen von der Westküste her wieder Schauer, am längsten freundlich im Herzogtum Lauenburg. Frischer Wind aus Süd, Samstag, Sonntag oft heiter mit ein paar Unterbrechungen.
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8: 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Achtet ein bisschen auf die Bollerwagenfahrer, achtet ein bisschen auf die Fahrradfahrer.

0: 5 Kilometer vor der Baustelle. Und drumherum auch so einiges los, hatte uns ja Jessica schon ihr Leid geklagt. Die ganze Biederstraße voll. Klar, an so einem Tag wie heute. Und A7 Hannover Richtung Flensburg zwischen Heimfeld und Elbtunnel 5 Kilometer, 20 Minuten. Die meisten Blitzer nur bei RSA Thesdorfer Weg, Höhe Seniorenheim, Halzenbeck, Hartkirchen, da schloss sie auch hier im Seniorenzentrum. Der Anlass zum Langsamfahren und B5 Meldorf Richtung Marne beidseitig, Höhe Elpersbüttel, also in der Ortsdurchfahrt drin im Ort. Dann sind wir natürlich mitten bei der RSA Fahrradradtour. Das ist Schleswig-Holsteins coolster Familienausflug. Die Strecke ist perfekt für Familien geeignet und auch für Kinder sehr gut zu schaffen. Ziel das Dünenhus auf der Erlebnispromenade in St. Peter-Ording. Aber bis dahin ist noch ein Stück. Und jetzt könnt ihr mal hören, wie unser Martin Baum aus dem RSH-Team dabei gut aus der Puste ist. Ich schalte nochmal rüber nach St. Peter.
1: Ja, voller, wir sind in vollem Gange hier. Die Radtour läuft und an mir brettern sie gerade alle vorbei. Und ich klingel mal, können wir euch mal hören? Jawohl! Alle natürlich richtig gut gelaunt bei bestem Sonnenschein. Hallo! Mit Helm auf und richtig Lust auf ein tolles Konzert. Was für eine Hupe hier. Für auf ein tolles Konzert mit Kamrad. Hallo! Nur fröhliche Gesichter. Und es ist wirklich witzig, wenn man sieht, wer da alles mitfährt. Wir haben wirklich Oma und Opa mit dabei. Wir haben aber auch kleine Knirpse auf dem Laufrad mit dabei. 3 Jahre alt. Bin gespannt, wie die heute Abend nach den 7 Kilometern ins Bett fallen. Aber es sieht alles richtig gut aus. Können wir eure Klingel nochmal hören? Hallöchen!
2: Hallo!
0: Atmen nicht vergessen, Martin. Vielen Dank. Und gleich hören wir nochmal Kamrad. Der wartet nämlich schon im Dünenhus auf euch.
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0: Das ist keine Tour de France, es geht um kein gelbes Trikot und es gibt weder Zeitfahren noch Bergetappen, aber es gibt viel frische Luft.
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0: Und es gibt mich, voller Mitmann von RSA, und es gibt fröhliche Hörer und Menschen und zum Abschluss einen gut gelaunten Kamrat im Dünenhus in St. Peter-Ording mit einem wirklich hautnahen Konzerterlebnis. Und dieser Kamrat ist schon da und wartet auf euch und wartet auf uns. Aber nun ist ja Himmelfahrt, nun ist auch Vatertag. Hast du denn irgendwie Kontakt zu deinem Vater? Hast du auch schon gratuliert, Kamrat?
2: Ja, ich habe meinen Vater vorhin direkt angerufen, dass wir aufgestanden sind. Und der ist mit seinem Cousin unterwegs. Das heißt, die haben irgendwie auch eine kleine Tour geplant, bei denen es leider nicht so gutes Wetter. Aber also auf jeden Fall. Und ich habe ein super Verhältnis mit meinem Vater. Ich würde sagen, das ist einer meiner besten Freunde wirklich. Und freue mich sehr, so einen tollen Vater zu haben.
0: Zugeschaltet aus dem Dünenhus in St. Peter-Ording, Kamrat. Wie sind denn so deine Radfahrer-Skills? Wie sind deine Fahrraderfahrungen?
2: Ich wohne in einer Stadt, die Velbert heißt, aber der Stadtteil heißt Langenberg. Und das heißt nicht zufällig so, sondern es gibt viele lange Berge. Und dementsprechend habe ich das Fahrradfahren aufgrund der wirklich anstrengenden Wege irgendwann aufgegeben. Ich glaube aber, dass es hier total schön ist, so an der Promenade lang zu fahren. Irgendwie, auch wenn es nicht zu heiß ist, ist es natürlich super. Mm. Also ich finde es eigentlich ein schönes Ding, ich fahre aber zu wenig.
0: Ja, perfekte Bedingungen. Du sagst es, Kamrat, also gleich im Anschluss an die RSH-Fahrradtour. Aber bis dahin sollten unsere RSH-Hörerinnen und Hörer, unsere Familien, unsere Kids noch jede Menge Spaß haben. Denn zusammen sind wir Schleswig-Holstein gleich neu bei RSH. Tiffany Harris und Vertigo.
1: Moin St. Peter-Ording. Willkommen am offiziellen Fahrradfeiertag.
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0: Der erste Feiertag mit voller Mitmann hier. Wir radeln bis nach Dänemark, denn Radeln macht die Waden stark. Ach Quatsch, so weit geht's gar nicht. 7 Kilometer, so viel wie jeder kann und mag, in St. Peter an der Nordseeküste lang. Und es gibt ein Ziel, das Dünhus, und Kamrad mit einem Live-Konzert hautnah. Und da ist die RSH Radioradtour gerade am Ankommen. Martin Baum, bitte nochmal.
1: So, voller, wir sind angekommen. Wir sind kurz vorm Dünhus. Und das große Feld fährt jetzt hier in St. Peter-Ording. Ah, großes Hallo hier. Klingelingelingeling. Auf den großen Vorplatz. Wie ist gelaufen bei euch? War gut die Strecke?
2: Hervorragend. Wir haben ja noch 7 Kilometer extra machen können jetzt.
1: Wieso das?
2: Ja, weil das einfach Spaß bringt mit euch.
1: Ihr hättet noch, ja klar.
2: Na klar, auf jeden Fall.
1: Schafft ihr noch vom Konzert? Drehen wir noch eine Runde.
2: Selbstverständlich. Machen wir. Geht los.
1: Viel Spaß auch. Also, du merkst, es ist wirklich eine Bombenstimmung. Alle sind richtig gut drauf und wir freuen uns darauf, dass es dann wirklich hier gleich losgeht.
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1: 5:05. Ich bin Philipp Nützig. Guten Tag. US-Präsident Trump und Chinas Staatschef Xi sind sich einig, die Straße von Hormuz muss geöffnet werden. Das haben beide bei ihrem Treffen in Peking gesagt. Lisa Schwarzkopf mit mehr.
2: Durch die wichtige Schifffahrtsstraße läuft ein Fünftel des weltweiten Öl- und Gashandels. Seit dem Iran-Krieg hat sie Teheran weitgehend gesperrt. Die Folge sind rasant gestiegene Energiepreise. Bei Trumps Besuch in Peking geht es aber auch um Wirtschaftsdeals. Die Chinesen sollen etwa mehr Agrarprodukte und Flugzeuge bei den Amerikanern kaufen. Trump wird bei seiner Reise von mehreren Wirtschaftsbossen begleitet, darunter Tech-Milliardär Elon Musk.
1: Wer für Europa im Ukraine-Konflikt vermittelt, da lassen wir uns nicht reinreden. Das hat Kanzler Merz klargestellt. Der Hintergrund? Kreml-Chef Putin hatte zuletzt vorgeschlagen, Altkanzler Schröder als Vermittler einzusetzen. Merz zweifelt außerdem daran, dass Russland überhaupt verhandeln will.
3: Und um auch das zu sagen, wir wollen helfen, diesen schrecklichen Krieg so schnell wie möglich zu beenden. Die Angriffe der letzten Nacht sprechen eine andere Sprache. Gesprächsbereitschaft erfordert Gesprächsbereitschaft auf beiden Seiten.
1: Kurz vorm Auftakt der Fußball-WM in den USA, Kanada und Mexiko steht der FIFA Ärger ins Haus. Der US-Bundesstaat Kalifornien prüft derzeit mögliche Verstöße beim Ticketverkauf. Demnach sollen Fans teure Tickets gekauft und dann Stadionplätze bekommen haben, die eigentlich zu niedrigeren Preiskategorien gehören. Die Feuerwehren in und um Goldelund in Nordfriesland haben eine kurze Nacht gehabt. Um kurz nach 3 Uhr heute früh ist in Goldelund eine Lagerhalle mit Stroh in Flammen aufgegangen. 7 Wehren waren im Einsatz. Nach 2 Stunden konnte Feuer ausgemeldet werden. In der Halle stand auch ein Mähdrescher, der ebenfalls zerstört wurde. Auf Fehmarn ist heute das Surf-Festival am Südstrand losgegangen. Bis Sonntag werden rund 30.000 Besucher erwartet, die das neueste Material testen oder den Wettkämpfen auf dem Wasser zuschauen können. Ein Highlight dabei, die German Freestyle Challenge. Da zeigen die besten Freestyler ihre spektakulärsten Tricks. Für das Surf-Festival wird es wohl am Südstrand von Fehmarn das letzte Mal sein. Dort soll gebaut werden. Es wird bereits ein neuer Standort auf der Insel gesucht.
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4: Hoch die Hände, Himmelfahrt! Ja, heute Nachmittag Schauer und Gewitter möglich, aber die ziehen doch auch wieder ab und von der Nordsee, der Westküste bis nach Angeln, Schleswig-Flensburg in die Schleierregion. Es ist ja so oder so überwiegend freundlich und der Rest zieht immer mal nach. Also das reicht doch, um schön zu grillen oder draußen zu sitzen oder nochmal irgendwo einen Kaffee oder Bier zu zischen. Zischt mal Kaffee. 11 Grad in Wisch am Hof Frohwehr, dann haben wir 11 Grad am Badesee Stolzer Hof. Ihr könnt ja schon mal reinjumpen, aber bitte nicht, wenn ihr was getrunken habt. Und 11 Grad in Holm beim Baseballplatz. Der Abend zeigt auch freundliche Tendenzen mit ganz vielen Aufheiterungen, freundlichen, einladenden Abschnitten und der RSH 3-Tage-Trend. Morgen von der Westküste her wieder Schauer, am längsten freundlich im Bereich Ratzeburg, Mölln, also Herzogtum Lauenburg, frischer Wind aus Süd, Samstag, Sonntag oft heiter mit ein paar feuchten Unterbrechungen.
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4: Schleswig-Holsteins bester Verkehrsservice. Achtung, Autofahrer. A7 Hamburg-Flensburg, Vorsicht in beiden Richtungen zwischen Kaltenkirchen und Bad Bramstedt, da sind Rehe. Das gilt auch für die A23 Hamburg-Heide zwischen Albersdorf und Heide-Süd. Eigentlich überall. Die sind gerade ein bisschen lulu. Also so viele Rehmeldungen habe ich lange nicht mehr gehabt. Offensichtlich stimmt da was in der Botanik nicht. Also fahrt ein bisschen vorsichtig. A23 Hamburg Richtung Heide zwischen Horst-Emshorn und Hohenfelde. Gegenstände. Und dann haben wir noch Stau. A1 Lübeck Richtung Fehmarn zwischen Bad Schwartau und Ratekau mittlerweile 10 Kilometer vor in der Baustelle. Also wenn ihr da überhaupt in einer halben Stunde auskommt und die Bäderstraßen sind eh komplett voll. A7 Hannover Richtung Flensburg zwischen Waltershof und Elbtunnel 5 Kilometer 15 Minuten. Und die meisten Blitzer nur bei RSH B5 Meldorf Richtung Marne. Dann haben wir noch einen Blitzer in Pinneberg, Tiestorfer Weg am Seniorenheim und Halstenbeck, Hartkirchener Chaussee beidseitig am Seniorenzentrum. Staus und Blitzer meldet ihr uns immer kostenlos unter der 08000 774 774.
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4: Wir begleiten die RSH Radioradtour heute Nachmittag. Ich bin's, voller Mitmann. Schönen Vatertag, Feiertag, Familienausflug. Die RSH Radioradtour, das ist Schleswig-Holsteins coolster Familienausflug. Erst entlang der Küste radeln und am Ziel gibt's dann die tolle Belohnung. Das Live-Konzert mit Kamrad, hautnah und kostenlos. Und wir sind kurz davor. Martin Baum aus dem RSH-Team. Deine Eindrücke.
5: So, und immer noch kommen hier richtig viele Radfahrer langsam an, glückliche Gesichter. Und da schnappe ich mir doch mal gleich eins. Hallo, wer bist du?
6: Friederike.
5: Friederike, von wo bist du?
6: Von Koldenwitte.
5: Und wie war die Strecke für dich? Hat Spaß gemacht?
6: Ja.
5: Zu anstrengend?
6: Nö, ich hatte ja ein Elektrofahrrad.
5: Ah, hier lässig, alles klar. Und Kamerad, Bock aufs Konzert?
6: Ja.
5: Ja. Kann man jetzt auch gut machen, ne?
6: Ja.
5: Dann wünsche ich dir ganz viel Spaß. Stell dein Fahrrad ab und dann geht's gleich weiter, ne? Ja, also du merkst, beste Stimmung, bestes Wetter. Ein richtig toller Himmelfahrtstag für alle Beteiligten. Und wir haben bisher keine Ausfälle gehabt. Einen platten Reifen haben wir zwischendurch gesehen. Aber irgendwas ist ja immer. Es nützt ja nichts, ne?
4: Wie gut, dass du Sekundenkleber dabei hattest.
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0: Gärten, Schrebergärten, Biergärten, Parks und Balkone sind voll, nur ich bin voller mit Mann RSH am Feiertag. Aber auch die Radwege sind ja gut gefüllt und einer war es ganz besonders, ist es aber nicht mehr. Sie sind am Ziel angekommen und jetzt kommt gleich die Belohnung.
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0: Es beginnt in wenigen Minuten das Konzert von Kamrad für alle, die mit uns auf Fahrradtour auf Schleswig-Holsteins coolstem Familienausflug waren. Und ich schalte jetzt nochmal rüber und ich soll leise sein, hat er schon gesagt, Martin Baum aus dem RSH-Team.
2: Voller, gut, dass du dabei bist. Genau jetzt geht's los. Wir freuen uns auf Kamrad auf der Bühne in wenigen Sekunden.
0: Okay. Oh mein Gott. Martin! Oh. Krass. Schleswig-Holsteins coolster Familienausflug. Und jetzt Kamrad, hautnah. Sarah und Hein und Matze Schmark. Und ihr mit der ganzen Familie unterwegs. Und jetzt seid ihr endlich am Ziel. Jetzt gibt's eure Belohnung.
3: Jetzt kommen die Musiker auf die Bühne, ein irre langes Intro und gleich kommt bestimmt Kamrad.

Location, direkt in der Deich. Wann fängt der an, Martin?

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1: Sonnenuntergang zwischen 21.12 Uhr auf Fehmarn und 21.22 Uhr auf Helgoland. Wenn ihr es also schafft, von Fehmarn innerhalb von 10 Minuten nach Helgoland zu kommen, dann habt ihr vielleicht ein paar Sekunden Sonne mehr. Heute Nachmittag Schauer und Gewitter möglich. Von der Westküste, von der Nordsee bis nach Schleswig-Flensburg, in die Schlei-Region bis nach Dänemark. Mehr freundliches Wetter als in den anderen Landesteilen. Und das haben wir auch extra so bestellt, weil wir in St. Peter-Ording mit unserer Fahrradtour unterwegs waren. Obwohl, mittlerweile könnte es regnen. Alle sind trocken im Dünenhus angekommen. Aktuell haben wir 11 Grad in Bremerhöft-Winnert, 12 Grad in Benz am Ehrenmal und 11 Grad am Herrenhaus Haseldorf. Der Abend zeigt auch freundliche Tendenzen mit vielen Aufheiterungen. Ich hoffe, ihr habt das schön im Stadtpark oder sonst wo, vielleicht noch beim Grillen. Der RSA-3-Tage-Trend morgen von der Westküste her wieder Schauer, am längsten freundlich im Herzogtum Lauenburg. Fischerwind aus Süd, Samstag, Sonntag oft heiter mit ein paar Unterbrechungen.
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1: Schleswig-Holsteins bester Verkehrsservice. Achtung, Autofahrer, Rehe. So ein Riesenthema gerade in ganz Schleswig-Holstein. Ich pick einmal raus, A7 Hamburg-Flensburg. Vorsicht in beiden Richtungen zwischen Jagel und Schubi. Da sind Rehe auf der Straße, aber sonst wo ist es auch ganz schön wild, nicht nur in Jagel. A23 Hamburg Richtung Heide zwischen Horst, Elmshorn und Hohenfelde liegen Gegenstände. A7 Hannover Richtung Flensburg zwischen Waltershof und Elbtunnel 5 Kilometer 15 Minuten. Die meisten Blitzer nur bei RSH Halstenberg, Hartkirchener Chaussee, beide Seiten am Seniorenzentrum. B5 Meldorf Richtung Marne beidseitig in Elbersbüttel, Pinneberg-Tisdorfer Weg am Seniorenheim hinterm Schild versteckt, 30 km/h, sagt Denise nochmal. Und dann sagt jetzt Kamrad, gibt gerade ein kuscheliges RSA hautnah in St. Peter-Ording und ich krieg nichts mit. Von wegen ganz viel Kamrad und was er so sagt und singt, gleich exklusiv hier bei mir.
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Erster Verkehr, Achtung Autofahrer nochmal. A1 Lübeck-Fehmarn, Personen auf der Autobahn. A1 Lübeck-Fehmarn, Vorsicht in beiden Richtungen zwischen Neustadt, Pelzerhaken und Lenzahn. Da sind Personen auf der Autobahn, das ist gefährlich. Fahrt bitte vorsichtig.

0: Es war ja wohl keine Pflicht, dafür hat es zu viel Spaß gemacht und dennoch gehen wir zur Kür über. Hier ist der RSH-Feiertag mit voller Mitmann. Hier ist Schleswig-Holsteins coolster Familienausflug, hier ist die RSH-Radio-Radtour, aber die Räder sind zur Seite gestellt, abgeschlossen, angeschlossen, zusammengeschlossen und gemeinsam, sagen wir auch zusammen, sind wir Schleswig-Holstein und haben uns jetzt mit allen RSH-Hörerinnen und Hörern, mit den Familien, mit den Kids im Dünenhus in St. Peter-Ording getroffen für das Kamrad-Konzert hautnah. Und damit ihr nichts versäumt, hören wir nochmal, was Kamrad denn alles so zu sagen hat.
1: So, nochmal hallo zusammen. Ich glaube, ich habe mich ganz gut vorgestellt. Ich bin Kamrad und ich freue mich sehr, dass ihr heute alle hier seid. Schön, dass ihr gekommen seid, St. Peter-Ording! Großen Applaus bitte auch an RSH, dass die sowas ins Leben rufen und geile Aktionen machen. Wir sind hier an einem Feiertag. 16 Uhr, draußen scheint die Sonne, wir machen ein bisschen Musik. Ich glaube, viel Schöneres kann ich mir nicht vorstellen. Also großen Applaus bitte an RSH für diese schöne Radtour.
0: Oh, wie lieb ist das denn, Kamrad? Danke. Ach Mann, mega.
1: Und bitte auch einen großen Applaus, denn diese ganze Show wird alleine nicht funktionieren. Ich habe drei Jungs hinter mir, die nicht nur gut spielen können, sondern wenn man ehrlich ist, sehen die auch wahnsinnig gut aus. Großen Applaus für die schönste Band der Welt.
0: Woohoo! Yes!
1: Wir haben uns gedacht, wir machen ein bisschen Urlaub für den Kopf. Für eine Stunde. Nach dem Fahrradfahren tut das auch ganz gut. Selbst wenn ihr nicht Fahrrad gefahren seid, ist das kein Problem. Wir sind heute leider auch nicht Fahrrad gefahren, müssen wir zugeben. Aber wir haben ein bisschen St. Peter-Ording genossen. Und das ist wirklich wie so ein kleiner Kurzurlaub hier für uns. Und wir wollen jetzt weiterführen mit euch. Für den Kopf, ein bisschen feiern, ein bisschen tanzen. Wenn ihr klatschen möchtet, klatscht. Wenn ihr singen möchtet, singt. Wenn ihr tanzen möchtet, tanzt. Alles ist erlaubt, solange niemand dabei verletzt. Und ich hoffe, dass wir einen wunderschönen Nachmittag hier zusammen haben. Schön, dass ihr da seid. Auf einen schönen Nachmittag, Leute!
0: Oh Mann, Kamera, danke! So klingt der Bühnenhus, St. Peter-Ording.
2: Moin St. Peter-Ording, willkommen am offiziellen

0: Rieke will heute raus. 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
1: Oh!
0: Zum dritten Mal.
1: Moment, das haben wir gleich. 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
4: Man könnte sagen, falsch verbunden, denn beim Assistenzdienst Helping with Heart, also Hilfe mit Herz, da gibt es nämlich keine Assistenz von der Stange, keine pauschalen 0815-Angebote.
5: Assistenz bedeutet für uns zu unterstützen, nicht die Arbeit abzunehmen, sondern einfach zu begleiten, um in den verschiedenen Bereichen, wo man Assistenz braucht, entspannt seiner Sache nachzugehen.
4: Und nein, Helping with Heart, also kurz HWH, das ist kein Pflegedienst, das sagt auch Gründer und Macher Bernd Leitz aus Rheinfeld.
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6: Naja, einfach um barrierefreier durchs Leben zu laufen, indem sie einfach mal für ein paar Stunden vergessen können und mit jemandem lachen können und auch mal rausgehen dürfen, ohne dass sie irgendwelche Probleme da entstehen.
4: 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Wo es angesagt ist, werden die Honorare für die Assistenten von Kostenträgern übernommen.
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9: 5 vor 5. Ich bin Philipp Nützig. Guten Tag. US-Präsident Trump und Chinas Staatschef Xi sind sich einig, die von Teheran seit dem Iran-Krieg blockierte Straße von Hormuz muss geöffnet werden. Nur so könne der weltweite Öl- und Gashandel wieder in Schwung kommen. Thema bei Trumps Besuch in Peking ist auch Taiwan. Die USA und China sollten Partner und keine Gegner sein, sagte Xi mit Blick auf die amerikanischen Waffenlieferungen an Taiwan. Der Politikwissenschaftler Clemens Fischer sagt bei NTV aber,
10: auf der anderen Seite sagt Xi aber, er freut sich, den amerikanischen Firmen einen erweiterten Marktzugang zu China zu geben. Das heißt, Xi ist in der Lage, und das ist wirklich etwas Neues, mit Zuckerbrot und Peitsche zu arbeiten.
9: Russland hat die ukrainische Hauptstadt Kiew über Nacht massiv aus der Luft attackiert, an mehr als 20 Orten. Getroffen wurden Wohnhäuser und eine Schule. Mindestens 5 Menschen starben. Dutzende wurden verletzt. Präsident Selenskyj fordert von den westdeutschen Verbündeten eine klare Reaktion. Altkanzlerin Merkel nimmt Schwarz-Rot gegen Kritik in Schutz. Sie fordert mehr Gelassenheit im Umgang mit Meinungsverschiedenheiten. Dass etwa in einer Koalition bei komplexen Themen wie der Gesundheitsreform nur gleiche Meinungen herrschten, sei schier ausgeschlossen, sagte sie dem Fokus. Merkel kennt den Druck im politischen Geschäft wie kaum eine andere. Sie selbst war 16 Jahre lang im Amt, musste Kompromisse finden und Krisen bewältigen. Mit 2 Wochen Verspätung ist die MSC Euribia heute im Kreuzfahrthafen Kiel angekommen. Das über 300 Meter lange Schiff saß wegen der gesperrten Straße von Hormuz im Persischen Golf fest. RSH Schleswig-Holstein-Reporter Andreas Otto.
11: Ja, im Ostseekai bekommt die MSC Euribia heute und morgen Proviant. Außerdem werden noch Crewmitglieder erwartet. Sonnabend steigen dann die Passagiere auf. Insgesamt hat das Schiff Platz für 6.300 Gäste. Bis in den Herbst sind ab Kiel 21 Reisen geplant. Die MSC Euribia ist das größte Kreuzfahrtschiff in diesem Jahr in Kiel. Nach fast 2 Monaten konnte es Mitte April Dubai verlassen und die Straße von Hormuz passieren.
9: Am Südstrand von Fehmarn ist heute das Surf-Festival gestartet. Bis Sonntag werden rund 30.000 Besucher erwartet, die das neueste Material testen oder den Wettkämpfen auf dem Wasser zuschauen wollen. Für das Surf-Festival wird es wohl am Südstrand das letzte Mal sein. Dort soll gebaut werden.
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12: Wenn ich meinen Wettermonitor, mein Regenradar beobachte, sind keine 5% von Schleswig-Holstein irgendwie von leichteren Schauern betroffen oder so. Überwiegend freundlich, kaum Wolken, hier und da sogar hellblauer Himmel von der Westküste bis nach Schleswig-Flensburg. Besonders freundlich aktuell in Jagel auf dem Flugplatz. 11 Grad, 10 Grad in Benz am Ehrenmal und 11 Grad an der Aalkarte in Neuendeich. Und auch der Abend zeigt freundliche Tendenzen mit vielen Aufheiterungen. Wird dann natürlich irgendwann kühl in der Nacht. Der RSH-3-Tage-Trend. Morgen von der Westküste her wieder Schauer, am längsten freundlich im Herzogtum Lauenburg. Frischer Wind aus Süd, Samstag, Sonntag oft heiter mit ein paar Unterbrechungen.
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12: Schleswig-Holsteins bester Verkehrsservice. Achtung, Autofahrer, A7 Hamburg Richtung Flensburg. Zwischen Wader und Kreuz Rendsburg steht ein brennendes Fahrzeug auf der Straße. Es qualmt auch, also Rauch- und Sichtbehinderungen. A7 Hamburg Richtung Flensburg zwischen Wader und Kreuz Rendsburg. A24 Hamburg Schwerin zwischen Horn und Jentfeld waren eben noch Personen auf der Straße. Die haben sich das hoffentlich mal anders überlegt. Und A7 Hamburg Richtung Flensburg zwischen Waltershof und Elbtunnel noch 3 Kilometer Stau und 10 Minuten. Die meisten Blitzer haben nur bei RSA. Halstenberg, Hartkirchener Chaussee, beidseitig Höhe Seniorenzentrum. Und auch die älteren Mitbewohner werden geschützt in Pinneberg, Thiesdorfer Weg, hinter dem Schild, versteckt bei 30. Und B5 Meldorf Richtung Mahne, beidseitig in Elbersbüttel, nicht schneller als 50. Dank an euch.
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12: Ja, wir begleiten die RSH Radio Radtour mit Sharon Hein und Matze Schmark heute Nachmittag bis in den Abend hinein. Ich bin voller Mitmann und die sind auch voll drin, Mann, beim Konzert von Kamrad in Dünenhus, St. Peter-Ording. Wie das so klingt, was Kamrad da singt und wie so die Ansprache ist und wie man sich versteht, all das hört ihr gleich hier bei mir.
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0: Und dann ist das doch wettertechnisch nochmal so ein schöner Tag geworden. Der RSH-Feiertag mit voller Mittmann und der RSH-Radio-Radtour. Das ist Schleswig-Holsteins coolster Familienausflug gewesen. Denn mittlerweile sind ja alle Radsportbegeisterten eingetroffen im Dünhus St. Peter-Ording und genießen ein Konzert mit Kamrad und das hautnah zum Anfassen. Ihr könnt regelrecht riechen, welches Aftershave er aufgetragen hat. Wir hören nochmal rein ins Dünenhus.
1: Deshalb will ich euch nochmal fragen, St. Peter-Ording, hättet ihr Lust nochmal mit mir zu singen? Ja. Es ist auch ganz einfach diesmal. Und ich muss vor allem eins sagen, Leute. Ihr müsst euch was abgucken. Von allen, die hier in der ersten Reihe stehen oder in der zweiten Reihe.
0: Okay.
1: Von den ganzen Kids hier vorne, weil die singen immer ganz laut und lautstark mit. Ihr macht das wunderbar. Und wir zusammen, wir alle zusammen, singen jetzt dieses Lied. Und ich mache dafür was vor und würde mich sehr freuen, wenn ihr mir alle nachmacht. Folgt einfach den Kids hier vorne. Die wissen genau, wie es geht. Fein, jetzt seid ihr dran, komm mal.
0: Gänsehaut, oder?

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0: In die Schlagregion nach Dänemark hin. Viel freundlicher. Den ganzen Nachmittag schon haben wir natürlich auch bei unserer Radtour von profitiert, aber es zieht schon was durch, auch über den Lübecker Raum. Also ganz ausschließen können wir das nicht. An der Stiftung Luisenlund haben wir derzeit 10 Grad. 10 Grad auch in Rendsvürener Feld und 11 Grad am Herrenhaus Haseldorf. Der Abend zeigt auch freundliche Tendenzen mit viel Aufheiterung und der RSH 3 Tage Trend. Morgen von der Westküste her wieder Schauer. Am längsten freundlich im Herzogtum Lauenburg. Frischer Wind aus Süd. Samstag, Sonntag oft heiter mit ein paar Unterbrechungen. Es zieht was durch, aber es bleibt nicht beständig und hartnäckig wie so ein Fleck über uns.
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0: Schleswig-Holsteins bester Verkehrsservice hat mir Serena gerade so eine richtig schöne Nachricht geschickt. Da steht nämlich drin, alle Straßen sind frei. Gute Fahrt. Danke auch für deinen Support heute hier für mich, liebe Serena. Die meisten Blitze nur bei RSH 19 in der Sauerbruchstraße in Höhe der Kreuzung zur Karlstraße, Halsmeck, Hartkirchner Chaussee, beide Seiten am Seniorenzentrum, B5 Meldorf Richtung Mahne, beidseitig in Elbersbüttel und Penneberg, Tistorfer Weg in Höhere Seniorenheim. Da wird es nicht schneller als 30. Danke an unsere Stau- und Blitzermelder, Denise, Justin und Michaela. Alle Staus und Blitzer findet ihr ja auch in der RSH-App und damit eine gute Fahrt.
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0: Wagen, lastvoller sagen, Family und Fröhlichkeit first. Wir haben heute den Familienausflug Schleswig-Holsteins mit euch gemacht.
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0: Über Wochen haben wir euch eingesammelt für genau diesen Tag und dann ging es heute 7 Kilometer ganz Sutsche lang an der Nordseeküste bei allerbestem Wetter und tollen Ergebnissen.
2: Hervorragend. Wir haben ja noch 7 Kilometer extra machen können jetzt.
3: Wieso das?
2: Ja, weil das einfach Spaß bringt mit euch.
3: Ihr hättet noch,
2: ja. Na klar, auf jeden Fall.
3: Schafft ihr noch vom Konzert? Drehen wir noch eine Runde.
2: Selbstverständlich, machen wir. Geht los.
3: Viel Spaß auch. Hallo, wer bist du?
4: Friederike.
3: Friederike, von wo bist du?
4: Von Koldenwittel.
3: Und wie war die Strecke für dich? Hat Spaß gemacht?
4: Ja.
3: Zu anstrengend?
4: Nö, ich hatte ja ein Elektrofahrrad.
3: Ah, hier lässig, alles klar. Und Kamera, Bock aufs Konzert?
4: Ja.
3: Ey, voller, es ist wirklich zu geil. Alle dachten, das war's, aber da geht's doch nochmal weiter. Wirklich ein Hit nach dem anderen und der ist so gut gelaunt, der Mann. Die Leute sind so entspannt drauf. Draußen scheint die Sonne, wir sind trotzdem drin, weil der Wind doch ziemlich giftig und kalt sein kann. Aber es ist trotzdem eine wahnsinnig gute Stimmung hier. Man hat das Gefühl, man ist irgendwie abends auf dem Konzert und alle gehen voll ab. Also wirklich richtig cool, wer das verpasst hat, das tut mir leid.
0: Und wie es Kamerad gefunden hat und alle RSH-Hörer, die heute waren in St. Peter-Ording, das hört ihr morgen früh in der RSH-Moin-Show mit Sharon Hein und Matze Schmark. Ich sag tschüss und schönen Abend noch, euer voller Mittmann.

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8: 5:06. Ich bin Philipp Nützig. Guten Abend. US-Präsident Trump und Chinas Staatschef Xi sind sich einig, die Straße von Hormuz muss geöffnet werden. Das haben beide bei ihrem Treffen in Peking gesagt. Lisa Schwarzkopf mit mehr.
9: Durch die wichtige Schifffahrtsstraße läuft ein Fünftel des weltweiten Öl- und Gashandels. Seit dem Iran-Krieg hat sie Teheran weitgehend gesperrt. Die Folge sind rasant gestiegene Energiepreise. Bei Trumps Besuch in Peking geht es aber auch um Wirtschaftsdeals. Die Chinesen sollen etwa mehr Agrarprodukte und Flugzeuge bei den Amerikanern kaufen. Trump wird bei seiner Reise von mehreren Wirtschaftsbossen begleitet, darunter Tech-Milliardär Elon Musk.
8: Wer für Europa im Ukraine-Konflikt vermittelt, da lassen wir uns nicht reinreden. Das hat Kanzler Merz klargestellt. Der Hintergrund? Kreml-Chef Putin hatte zuletzt vorgeschlagen, Altkanzler Schröder als Vermittler einzusetzen. Merz zweifelt außerdem daran, dass Russland überhaupt verhandeln will.
10: Und um auch das zu sagen, wir wollen helfen, diesen schrecklichen Krieg so schnell wie möglich zu beenden. Die Angriffe der letzten Nacht sprechen eine andere Sprache. Gesprächsbereitschaft erfordert Gesprächsbereitschaft auf beiden Seiten.
8: In Großbritannien wird die Luft für Premier Starmer dünner. Aus Protest gegen Starmers Politik hat jetzt dessen Gesundheitsminister Streeting seinen Rücktritt erklärt. Starmers Labour-Partei hat letzte Woche bei den Kommunal- und Regionalwahlen ein Debakel erlebt. Seitdem fordern viele Parteifreunde den Rücktritt des Premiers. Die Feuerwehren in und um Goldelund in Nordfriesland haben eine kurze Nacht gehabt. Um kurz nach 3 Uhr heute früh ist in Goldelund eine Lagerhalle mit Stroh in Flammen aufgegangen. 7 Wehren waren im Einsatz. Nach 2 Stunden konnte Feuer ausgemeldet werden. In der Halle stand auch ein Mähdrescher, der ebenfalls zerstört wurde. Die Frauen des FC Bayern sind erneut DFB-Pokalsiegerin. Im Finale von Köln ließen die Titelverteidigerinnen den Gegnerinnen aus Wolfsburg keine Chance und gewannen 4:0. Es ist der 3. Pokalsieg für die FCB-Frauen nach 2012 und 2025.
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11: Wolkig und immer mal wieder nass geht's heute Abend bei uns in Schleswig-Holstein weiter. Ab und zu kann auch noch ein Gewitter dabei sein. In der Nacht beruhigt sich das nicht komplett. Später kommen Richtung Büsum wieder neue Schauer rein. Die Tiefstwerte liegen zwischen 7 und minus 1 Grad. Der RSH-3-Tage-Trend. Morgen Mix aus Wolken und kurzen Schauern, maximal 11 bis 16 Grad. Am Samstag bleibt's eher grau mit etwas Regen. Und am Sonntag gibt's weiter ein paar Schauer zwischendurch.
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11: Schleswig-Holsteins bester Verkehrsservice mit KI-Unterstützung. Im Moment ist alles frei auf den Straßen bei uns in Schleswig-Holstein. Es gibt keine Staus. Die meisten Blitzer nur bei RSH. In Neumünster auf der Sauerbruchstraße in Höhe der Kreuzung zur Karlstraße. In Halstenbek blitzt es beidseitig auf der Hartkirchener Chaussee in Höhe des Seniorenzentrums. Außerdem steht ein Blitzer in Pinneberg auf dem Teesdorfer Weg in Höhe des Seniorenheims hinter einem Schild versteckt. Staus und Blitzer meldet ihr uns kostenlos unter 08000 774 774.
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0: Wolkig und immer mal wieder nass geht's heute Abend bei uns in Schleswig-Holstein weiter. Ab und zu kann auch noch ein Gewitter dabei sein. In der Nacht beruhigt sich das nicht komplett. Später kommen Richtung Büsum wieder neue Schauer rein. Die Tiefstwerte liegen zwischen 7 und minus 1 Grad. Der RSH-3-Tage-Trend. Morgen Mix aus Wolken und kurzen Schauern, maximal 11 bis 16 Grad. Am Samstag bleibt's eher grau mit etwas Regen. Und am Sonntag gibt's weiter ein paar Schauer zwischendurch.
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0: Schleswig-Holsteins bester Verkehrsservice mit KI-Unterstützung. Auf der A23 zwischen Hamburg und Heide, Achtung, werfen zwischen Itzehoe Nord und Schenefeld in beiden Richtungen Personen Gegenstände auf die Fahrbahn. Die meisten Blitzer nur bei RSH. In Neumünster wird auf der Sauerbruchstraße in Höhe der Kreuzung zur Karlstraße geblitzt. Außerdem blitzt es in Halstenbek auf der Hartkirchener Chaussee beidseitig in Höhe des Seniorenzentrums. Staus und Blitzer meldet ihr uns kostenlos unter 08000 774 774.
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12: 5:07. Ich bin Anne Brauer. Guten Abend. Demonstrative Einigkeit, aber auch eine unverhohlene Warnung. US-Präsident Trump und Chinas Staatschef Xi haben bei ihrem Treffen in Peking betont, künftig enger zusammenarbeiten zu wollen. Und sie fordern gemeinsam, dass die Straße von Hormuz geöffnet werden muss. Mit Blick auf die Taiwan-Frage macht Xi aber klar, dass die USA sich raushalten sollen oder ein Konflikt zwischen den beiden Großmächten droht. Die USA unterstützen die demokratisch regierte Insel, China betrachtet sie als abtrünnige Provinz. Wer für Europa im Ukraine-Krieg vermittelt, da lassen wir uns nicht reinreden. Das hat Kanzler Merz klargestellt. Der Hintergrund? Kreml-Chef Putin hatte zuletzt vorgeschlagen, Altkanzler Schröder als Vermittler einzusetzen. Merz zweifelt außerdem daran, dass Russland überhaupt verhandeln will.
13: Und um auch das zu sagen, wir wollen helfen, diesen schrecklichen Krieg so schnell wie möglich zu beenden. Die Angriffe der letzten Nacht sprechen eine andere Sprache. Gesprächsbereitschaft erfordert Gesprächsbereitschaft auf beiden Seiten.
12: Mit 2 Wochen Verspätung ist die MSC Euribia heute im Kreuzfahrthafen Kiel angekommen. Das Schiff saß wegen der gesperrten Straße von Hormuz im Persischen Golf fest. Bis in den Herbst sind ab Kiel 21 Reisen geplant. Die MSC Euribia ist das größte Kreuzfahrtschiff in diesem Jahr im Hafen der Landeshauptstadt. Die Feuerwehr in Flensburg ist aktuell im Einsatz. Im Trögelsbüer Weg ist eine Gartenhütte in Brand geraten. Die Einsatzkräfte konnten verhindern, dass die Flammen auch auf das angrenzende Reihenhaus überspringen. Anwohner in dem Wohngebiet sollten wegen des Rauchs Fenster und Türen geschlossen halten. Beim Eurovision Song Contest in Wien geht es heute um die letzten Plätze fürs Finale. Im zweiten Halbfinale treten erneut 15 Länder gegeneinander an. 10 kommen ins Finale am Samstag. Deutschland hat den Platz schon sicher. Dieses Jahr geht Sarah Engels mit dem Song Fire für Deutschland an den Start. Die Fußballerinnen vom FC Bayern haben das Double perfekt gemacht. Nach der Meisterschaft haben sie auch den DFB-Pokal gewonnen. Im Finale in Köln setzen sich die Münchnerinnen mit 4:0 gegen den VfL Wolfsburg durch.
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14: Wolkig und immer mal wieder nass geht's heute Abend bei uns in Schleswig-Holstein weiter. Ab und zu kann auch noch ein Gewitter dabei sein. In der Nacht beruhigt sich das nicht komplett. Später kommen Richtung Büsum wieder neue Schauer rein. Die Tiefstwerte liegen zwischen 7 und minus 1 Grad. Der RSH 3-Tage-Trend. Morgen Mix aus Wolken und kurzen Schauern, maximal 11 bis 16 Grad. Am Samstag bleibt es eher grau mit etwas Regen. Und am Sonntag gibt es weiter ein paar Schauer zwischendurch.
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14: Schleswig-Holsteins bester Verkehrsservice mit KI-Unterstützung. Auf der A23 Hamburg Richtung Heide, Vorsicht, zwischen Itzehoe Mitte und Itzehoe Nord hat es einen Unfall gegeben. Die meisten Blitzer nur bei RSH. In Neumünster auf der Sauerbruchstraße in Höhe der Kreuzung zur Karlstraße. Staus und Blitzer meldet ihr uns kostenlos unter 08000 774 774.
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5: Wolkig und immer mal wieder nass geht's heute Abend bei uns in Schleswig-Holstein weiter. Ab und zu kann auch noch ein Gewitter dabei sein. In der Nacht beruhigt sich das nicht komplett. Später kommen Richtung Büsum wieder neue Schauer rein. Die Tiefstwerte liegen zwischen 7 und minus 1 Grad. Der RSH-3-Tage-Trend. Morgen Mix aus Wolken und kurzen Schauern, maximal 11 bis 16 Grad. Am Samstag bleibt's eher grau mit etwas Regen. Und am Sonntag gibt's weiter ein paar Schauer zwischendurch.
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5: Schleswig-Holsteins bester Verkehrsservice mit KI-Unterstützung. Die Straßen sind aktuell frei, es gibt keine Staus. Die meisten Blitzer nur bei RSH. In Neumünster auf der Sauerbruchstraße in Höhe der Kreuzung zur Karlstraße. Staus und Blitzer meldet ihr uns kostenlos unter 08000 774 774.
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12: 8:05. Ich bin Anne Brauer. Guten Abend. US-Präsident Trump und Chinas Staatschef Xi sind sich einig, die Straße von Hormuz muss geöffnet werden. Das haben beide bei ihrem Treffen in Peking betont. Lisa Schwarzkopf mit mehr Einzelheiten.
13: Durch die wichtige Schifffahrtsstraße läuft ein Fünftel des weltweiten Öl- und Gashandels. Seit dem Iran-Krieg hat sie Teheran weitgehend gesperrt. Die Folge sind rasant gestiegene Energiepreise. Bei Trumps Besuch in Peking geht es aber auch um Wirtschaftsdeals. Die Chinesen sollen etwa mehr Agrarprodukte und Flugzeuge bei den Amerikanern kaufen. Trump wird bei seiner Reise von mehreren Wirtschaftsbossen begleitet, darunter Tech-Milliardär Elon Musk.
12: Wer morgen am Brückentag auf Shoppingtour gehen möchte, muss mit Einschränkungen rechnen. Die Gewerkschaft Verdi ruft zu bundesweiten Warnstreiks im Handel auf. Mehr dazu von Philipp Rösler.
14: Kundgebungen sind unter anderem in Frankfurt, Hamburg, Stuttgart und Dortmund geplant. Die Tarifgespräche im Einzel- und Großhandel stecken gerade fest. Verdi fordert 7% mehr Geld für die Beschäftigten. Die Arbeitgeber bieten 2% ab November und später nochmal 1,5%. Das gleiche nicht mal die Inflation aus, sagt Verdi. Der Handelsverband warnt dagegen vor zu hohen Erwartungen. Es gebe wegen der wirtschaftlichen Lage kaum Spielraum.
12: Rund 3000 Leute sind heute zur Flunkyball-WM nach Elmshorn gepilgert. Über 60 Teams aus Deutschland, aber auch aus Skandinavien sind angetreten zu dem Trinkspiel. Nicht nur zum Spaß, sondern auch für einen guten Zweck. Die Einnahmen sollen dem neuen Jugendzentrum in Elmshorn zugutekommen. Die Frauen des FC Bayern sind erneut DFB-Pokalsiegerinnen. Im Finale von Köln ließen die Titelverteidigerinnen den Gegnerinnen aus Wolfsburg keine Chance und gewannen mit 4:0. Bayern und DFB-Stürmerin Linda Dallmann sagte nach Abpfiff im zweiten.
15: Ich glaube, wir haben es heute auch verdient. Wir haben die zweite Halbzeit sehr, sehr dominant gespielt. Haben uns das über die ganze Saison über verdient. Und ja, ich bin einfach stolz auf die Mannschaft, weil jeder heute einfach das gegeben hat, was er konnte. Und wir einfach bis zum Ende geduldig geblieben sind und einfach auch gezeigt haben, was wir können.
12: Die Münchnerinnen haben mit dem Pokalsieg das Double perfekt gemacht, denn auch in der Bundesliga stehen sie bereits als Meisterinnen fest.
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16: RSH Wetter. wolkig und immer mal wieder nass geht's heute Abend bei uns in Schleswig-Holstein weiter. Ab und zu kann auch noch ein Gewitter dabei sein. In der Nacht beruhigt sich das nicht komplett. Später kommen Richtung Büsum wieder neue Schauer rein. Die Tiefstwerte liegen zwischen 7 und minus 1 Grad. Der RSH-3-Tage-Trend. Morgen Mix aus Wolken und kurzen Schauern, maximal 11 bis 16 Grad. Am Samstag bleibt's eher grau mit etwas Regen. Und am Sonntag gibt's weiter ein paar Schauer zwischendurch.
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16: Schleswig-Holsteins bester Verkehrsservice mit KI-Unterstützung. Auf der A24 Schwerin Richtung Hamburg, Achtung, zwischen Gudow und Hornbeek liegen Reifenteile auf der Autobahn. Auf der A7 Hamburg-Flensburg sind zwischen Bad Bramstedt und Großen Aspe in beiden Richtungen Rehe auf der Fahrbahn. Die meisten Blitzer nur bei RSH. In Neumünster wird auf der Sauerbruchstraße in Höhe der Kreuzung zur Karlstraße geblitzt. Staus und Blitzer meldet ihr uns kostenlos unter 08000 774 774.
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3: Wolkig und immer mal wieder nass geht's heute Abend bei uns in Schleswig-Holstein weiter. Ab und zu kann auch noch ein Gewitter dabei sein. In der Nacht beruhigt sich das nicht komplett. Später kommen Richtung Büsum wieder neue Schauer rein. Die Tiefstwerte liegen zwischen 7 und minus 1 Grad. Der RSH-3-Tage-Trend. Morgen Mix aus Wolken und kurzen Schauern, maximal 11 bis 16 Grad. Am Samstag bleibt's eher grau mit etwas Regen. Und am Sonntag gibt's weiter ein paar Schauer zwischendurch.
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3: Schleswig-Holsteins bester Verkehrsservice mit KI-Unterstützung. Auf der A7 Hamburg Richtung Flensburg. Achtung, zwischen Hennstedt, Ulzburg und Kaltenkirchen liegt ein totes Reh auf der Autobahn. Staus und Blitzer meldet ihr uns kostenlos unter 08000 774 774.
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5: 9:05. Ich bin Anne Brauer. Guten Abend. Demonstrative Einigkeit, aber auch eine unverhohlene Warnung. US-Präsident Trump und Chinas Staatschef Xi haben bei ihrem Treffen in Peking betont, künftig enger zusammenarbeiten zu wollen. Und sie fordern gemeinsam, dass die Straße von Hormuz geöffnet werden muss. Mit Blick auf die Taiwan-Frage macht Xi aber klar, dass die USA sich raushalten sollen oder ein Konflikt zwischen den beiden Großmächten droht. Die USA unterstützen die demokratisch regierte Insel. China betrachtet sie als abtrünnige Provinz. Wer für Europa im Ukraine-Krieg vermittelt, da lassen wir uns nicht reinreden. Das hat Kanzler Merz klargestellt. Der Hintergrund? Kreml-Chef Putin hatte zuletzt vorgeschlagen, Altkanzler Schröder als Vermittler einzusetzen. Merz zweifelt außerdem daran, dass Russland überhaupt verhandeln will.
6: Und um auch das zu sagen, wir wollen helfen, diesen schrecklichen Krieg so schnell wie möglich zu beenden. Die Angriffe der letzten Nacht sprechen eine andere Sprache. Gesprächsbereitschaft erfordert Gesprächsbereitschaft auf beiden Seiten.
5: Mit 2 Wochen Verspätung ist die MSC Euribia heute im Kreuzfahrthafen Kiel angekommen. Das 331 Meter lange Schiff saß wegen der gesperrten Straße von Hormuz im Persischen Golf fest. RSH Schleswig-Holstein-Reporter Andreas Otto.
7: Ja, im Ostseekai bekommt die MSC Euribia heute und morgen Proviant. Außerdem werden noch Crewmitglieder erwartet. Sonnabend steigen dann die Passagiere auf. Insgesamt hat das Schiff Platz für 6.300 Gäste. Bis in den Herbst sind ab Kiel 21 Reisen geplant. Die MSC Euribia ist das größte Kreuzfahrtschiff in diesem Jahr in Kiel. Nach fast 2 Monaten konnte es Mitte April Dubai verlassen und die Straße von Hormuz passieren.
5: Die Fußballerinnen vom FC Bayern haben das Double perfekt gemacht. Nach der Meisterschaft haben sie auch den DFB-Pokal gewonnen. Im Finale in Köln setzten sich die Münchnerinnen mit 4:0 gegen den VfL Wolfsburg durch. Trotz Rücktritts, die Spekulationen um Manuel Neuers Nationalelf-Comeback bei der Fußball-WM werden immer lauter und konkreter. Laut Sky Sport steht der Torwart auf der vorläufigen 55er-Kaderliste, die der DFB Anfang der Woche an die FIFA geschickt hat. Bundestrainer Nagelsmann hat wohl mit dem 40-Jährigen über eine mögliche WM-Teilnahme gesprochen. Die Entscheidung muss jetzt schnell fallen. In einer Woche gibt Nagelsmann seinen endgültigen WM-Kader bekannt.
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8: Wolkig ist es bei uns in Schleswig-Holstein am Abend und in der Nacht. Dazu kann es erst noch vereinzelt nass werden. Später kommen Richtung Nordwesten wieder neue Schauer nach. Runter geht's auf 5 bis minus 1 Grad. Der RSH 3-Tage-Trend. Morgen bleibt's wechselnd wolkig und ab und zu gibt's Schauer, maximal 16 Grad. Am Samstag eher viele Wolken mit etwas Regen, am Sonntag freundlicher mit nur einzelnen Schauern.
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8: Schleswig-Holsteins bester Verkehrsservice mit KI-Unterstützung. Auf der A20 Bad Segeberg Richtung Lübeck. Achtung, zwischen Geschendorf und Mönkhagen liegt ein totes Tier auf der Autobahn. Staus und Blitzer meldet ihr uns kostenlos unter 08000 774 774.
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4: Wolkig ist es bei uns in Schleswig-Holstein am Abend und in der Nacht. Dazu kann es erst noch vereinzelt nass werden. Später kommen Richtung Nordwesten wieder neue Schauer nach. Runter geht's auf 5 bis minus 1 Grad. Der RSH-3-Tage-Trend. Morgen bleibt's wechselnd wolkig und ab und zu gibt's Schauer, maximal 16 Grad. Am Samstag eher viele Wolken mit etwas Regen, am Sonntag freundlicher mit nur einzelnen Schauern.
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4: Schleswig-Holsteins bester Verkehrsservice mit KI-Unterstützung. Auf der A21 Bargteheide Richtung Kiel. Vorsicht, zwischen Nettelsee und der B404 befindet sich in beiden Richtungen ein Reh auf der Fahrbahn. Auf der A23 Hamburg Richtung Heide sind zwischen Schafstedt und Albersdorf ebenfalls Rehe auf der Fahrbahn unterwegs. Staus und Blitzer meldet ihr uns kostenlos unter 08000 774 774.
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3: 5:10. Ich bin Cornelius Dreger. Guten Abend. US-Präsident Trump und Chinas Staatschef Xi sind sich einig, die Straße von Hormuz muss geöffnet werden. Das haben beide bei ihrem Treffen in Peking gesagt. Lisa Schwarzkopf mit mehr.
4: Durch die wichtige Schifffahrtsstraße läuft ein Fünftel des weltweiten Öl- und Gashandels. Seit dem Iran-Krieg hat sie Teheran weitgehend gesperrt. Die Folge sind rasant gestiegene Energiepreise. Bei Trumps Besuch in Peking geht es aber auch um Wirtschaftsdeals. Die Chinesen sollen etwa mehr Agrarprodukte und Flugzeuge bei den Amerikanern kaufen. Trump wird bei seiner Reise von mehreren Wirtschaftsbossen begleitet, darunter Tech-Milliardär Elon Musk.
3: Die Bundeswehr stellt mehr Truppen für eine mögliche internationale Mission in der Straße von Hormuz in Aussicht. Zwei Schiffe sollen sich ja bereits im Mittelmeer aufhalten. Nun könnten unter anderem auch noch Spezialkräfte zur Sicherung von Schiffen dazukommen, heißt es aus dem Verteidigungsministerium. Außerdem würde sich Deutschland auch mit Führungspersonal beteiligen. Voraussetzung sei aber ein Ende der Kämpfe und ein offizielles Go aus dem Bundestag. Wer für Europa im Ukraine-Konflikt vermittelt, da lassen wir uns nicht kleinreden, das hat Kanzler Merz klargestellt. Hintergrund, Kreml-Chef Putin hatte zuletzt vorgeschlagen, Altkanzler Schröder als Vermittler einzusetzen. Merz zweifelt außerdem daran, dass Russland überhaupt verhandeln will. Rund 3000 Leute sind zur Flunkyball-WM nach Elmshorn gepilgert. Über 60 Teams aus Deutschland, aber auch aus Skandinavien sind angetreten zu dem Trinkspiel. Nicht nur zum Spaß, sondern auch für einen guten Zweck. Die Einnahmen sollen dem neuen Jugendzentrum in Elmshorn zugutekommen. Die Frauen des FC Bayern sind erneut DFB-Pokalsiegerinnen. Im Finale von Köln ließen die Titelverteidigerinnen den Gegnerinnen aus Wolfsburg keine Chance und gewannen mit 4:0. Bayern- und DFB-Stürmerin Linda Dallmann sagte nach dem Abpfiff im ZDF:
5: Ich glaube, wir haben es heute auch verdient. Wir haben die zweite Halbzeit sehr, sehr dominant gespielt. Haben uns das über die ganze Saison über verdient. Und ja, ich bin einfach stolz auf die Mannschaft, weil jeder heute einfach das gegeben hat, was er konnte. Und wir einfach bis zum Ende geduldig geblieben sind und einfach auch gezeigt haben, was wir können.
3: Die Bayern haben mit dem Pokalsieg das Double perfekt gemacht, denn auch in der Bundesliga stehen sie bereits als Meisterinnen fest.
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6: Wolkig ist es bei uns in Schleswig-Holstein am Abend und in der Nacht. Dazu kann es erst noch vereinzelt nass werden. Später kommen Richtung Nordwesten wieder neue Schauer nach. Runter geht's auf 5 bis minus 1 Grad. Der RSH-3-Tage-Trend. Morgen bleibt's wechselnd wolkig und ab und zu gibt's Schauer, maximal 16 Grad. Am Samstag eher viele Wolken mit etwas Regen, am Sonntag freundlicher mit nur einzelnen Schauern.
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6: Schleswig-Holsteins bester Verkehrsservice mit KI-Unterstützung. Auf der A7 Hamburg-Flensburg. Vorsicht, in Höhe des Kreuzes Rendsburg befindet sich in beiden Richtungen eine Entenfamilie auf der Fahrbahn. Auf der A21 Bargteheide-Kiel zwischen Nettelsee und der B404 ist in beiden Richtungen ein Reh auf der Fahrbahn. Staus und Blitzer meldet ihr uns kostenlos unter 08000 774 774.
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2: Wolkig ist es bei uns in Schleswig-Holstein am Abend und in der Nacht. Dazu kann es erst noch vereinzelt nass werden. Später kommen Richtung Nordwesten wieder neue Schauer nach. Runter geht's auf 5 bis minus 1 Grad. Der RSH-3-Tage-Trend. Morgen bleibt's wechselnd wolkig und ab und zu gibt's Schauer, maximal 16 Grad. Am Samstag eher viele Wolken mit etwas Regen, am Sonntag freundlicher mit nur einzelnen Schauern.
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2: Schleswig-Holsteins bester Verkehrsservice mit KI-Unterstützung. Auf der A21 Barkte Heide Richtung Kiel. Achtung, zwischen Schwissel und Bad Segeberg Süd werfen Personen in beiden Richtungen Gegenstände auf die Fahrbahn. Auf der A7 Hamburg Richtung Flensburg ist in Höhe des Kreuzes Rendsburg in beiden Richtungen eine Entenfamilie auf der Fahrbahn unterwegs. Staus und Blitzer meldet ihr uns kostenlos unter 08000 774 774.
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2: 5 vor 11. Ich bin Cornelius Dreger. Guten Abend. US-Präsident Trump und Chinas Staatschef Xi sind sich einig. Die von Teheran seit dem Iran-Krieg blockierte Straße von Hormuz muss geöffnet werden. Nur so könne der weltweite Öl- und Gashandel wieder in Schwung kommen. Thema bei Trumps Besuch in Peking ist auch Taiwan. Die USA und China sollten Partner und keine Gegner sein, sagte Xi mit Blick auf die amerikanischen Waffenlieferungen an Taiwan. Aber, so der Politikwissenschaftler Clemens Fischer bei NTV,
3: auf der anderen Seite sagt Xi aber, er freut sich, den amerikanischen Firmen einen erweiterten Marktzugang zu China zu geben. Das heißt, Xi ist in der Lage, und das ist wirklich etwas Neues, mit Zuckerbrot und Peitsche zu arbeiten.
2: Deutschland wäre bereit, einen größeren Anteil an einer Sicherung der Straße von Hormuz zu leisten. Das hat das Verteidigungsministerium angekündigt. Philipp Nützig berichtet.
4: Unter anderem geht es um Minentaucher, Spezialkräfte zur Sicherung von Schiffen oder auch Führungspersonal. Bisher wurden lediglich 2 Schiffe ins Mittelmeer geschickt, um sich dort für einen möglichen Einsatz bereitzuhalten. Das Verteidigungsministerium stellt aber auch klar, Deutschland beteiligt sich nur an einer Mission, wenn die Kampfhandlungen eingestellt worden sind und der Bundestag sein Go gegeben hat.
2: Der von einer privaten Initiative gerettete Wal ist in Dänemark möglicherweise erneut gestrandet. Dänische Medien berichten von einem Buckelwal, der vor der Insel Anholt im Kattegat rund 75 Meter vom Ufer entfernt liegen soll. Ob es sich um den Pöhler Wal handelt und ob er noch lebt, ist demnach unklar. Die Feuerwehren in und um Goldelund in Nordfriesland haben eine kurze Nacht gehabt. Um kurz nach 3 Uhr heute früh ist in Goldelund eine Lagerhalle mit Stroh in Flammen aufgegangen. 7 Wehren waren im Einsatz. Nach 2 Stunden konnte Feuer ausgemeldet werden. In der Halle stand auch ein Mähdrescher, der ebenfalls zerstört wurde. Trotz Rücktritts, die Spekulationen um Manuel Neuers Nationalelf-Comeback bei der Fußball-WM werden immer lauter und konkreter. Laut Sky Sport steht der Torwart auf der vorläufigen 55er-Kaderliste, die der DFB Anfang der Woche an die FIFA geschickt hat. Bundestrainer Nagelsmann hat wohl mit dem 40-Jährigen über eine mögliche WM-Teilnahme gesprochen. Die Entscheidung muss schnell fallen. In einer Woche gibt Nagelsmann seinen endgültigen WM-Kader bekannt.
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5: Wolkig ist es bei uns in Schleswig-Holstein am Abend und in der Nacht. Dazu kann es erst noch vereinzelt nass werden. Später kommen Richtung Nordwesten wieder neue Schauer nach. Runter geht's auf 5 bis minus 1 Grad. Der RSH-3-Tage-Trend. Morgen bleibt's wechselnd wolkig und ab und zu gibt's Schauer, maximal 16 Grad. Am Samstag eher viele Wolken mit etwas Regen, am Sonntag freundlicher mit nur einzelnen Schauern.
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5: Schleswig-Holsteins bester Verkehrsservice mit KI-Unterstützung. Es gibt gerade keine Staus oder größere Behinderungen bei uns in Schleswig-Holstein. Staus und Blitzer meldet ihr uns kostenlos unter 08000 774 774.
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3: Wolkig ist es bei uns in Schleswig-Holstein am Abend und in der Nacht. Dazu kann es erst noch vereinzelt nass werden. Später kommen Richtung Nordwesten wieder neue Schauer nach. Runter geht's auf 5 bis minus 1 Grad. Der RSH-3-Tage-Trend. Morgen bleibt's wechselnd wolkig und ab und zu gibt's Schauer, maximal 16 Grad. Am Samstag eher viele Wolken mit etwas Regen, am Sonntag freundlicher mit nur einzelnen Schauern.
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3: Schleswig-Holsteins bester Verkehrsservice mit KI-Unterstützung. Die B77 Rendsburg, Schleswig, ist zwischen Kropperbusch und Kropp in beiden Richtungen nach einem Unfall gesperrt. Staus und Blitzer meldet ihr uns kostenlos unter 08000 774 774.
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2: 5:12. Ich bin Cornelius Dreger. Guten Abend. US-Präsident Trump und Chinas Staatschef Xi sind sich einig, die Straße von Hormuz muss geöffnet werden. Das haben beide bei ihrem Treffen in Peking gesagt. Lisa Schwarzkopf mit mehr.
3: Durch die wichtige Schifffahrtsstraße läuft ein Fünftel des weltweiten Öl- und Gashandels. Seit dem Iran-Krieg hat sie Teheran weitgehend gesperrt. Die Folge sind rasant gestiegene Energiepreise. Bei Trumps Besuch in Peking geht es aber auch um Wirtschaftsdeals. Die Chinesen sollen etwa mehr Agrarprodukte und Flugzeuge bei den Amerikanern kaufen. Trump wird bei seiner Reise von mehreren Wirtschaftsbossen begleitet, darunter Tech-Milliardär Elon Musk.
2: Die Bundeswehr stellt mehr Truppen für eine mögliche internationale Mission in der Straße von Hormuz in Aussicht. Zwei Schiffe sollen sich ja bereits im Mittelmeer aufhalten. Nun könnten unter anderem auch noch Spezialkräfte zur Sicherung von Schiffen dazukommen, heißt es aus dem Verteidigungsministerium. Außerdem würde sich Deutschland auch mit Führungspersonal beteiligen. Voraussetzung sei aber ein Ende der Kämpfe und ein offizielles Go aus dem Bundestag. Vor der dänischen Insel Anholt im Kattegat ist ein offenbar toter Wal gestrandet. Wie dänische Medien berichten, soll es sich um einen Buckelwal handeln. Unklar ist, ob es der von einer privaten Rettungsinitiative befreite Wal ist, der mehrfach vor der deutschen Ostseeküste gestrandet war. Auf Fehmarn hat das Surf-Festival am Südstrand begonnen. Bis Sonntag werden rund 30.000 Besucher erwartet, die das neueste Material testen oder den Wettkämpfen auf dem Wasser zuschauen können. Für das Surf-Festival wird es wohl am Südstrand das letzte Mal sein, dort soll gebaut werden. Die Frauen des FC Bayern sind erneut DFB-Pokalsiegerinnen. Im Finale von Köln ließen die Titelverteidigerinnen den Gegnerinnen aus Wolfsburg keine Chance und gewannen mit 4:0. Bayern- und DFB-Stürmerin Linda Dallmann sagte nach dem Abpfiff im ZDF:
4: Ich glaube, wir haben es heute auch verdient. Wir haben die zweite Halbzeit sehr, sehr dominant gespielt. Haben uns das über die ganze Saison über verdient. Und ja, ich bin einfach stolz auf die Mannschaft, weil jeder heute einfach das gegeben hat, was er konnte. Und wir einfach bis zum Ende geduldig geblieben sind und einfach auch gezeigt haben, was wir können.
2: Die Bayern haben mit dem Pokalsieg das Double perfekt gemacht, denn auch in der Bundesliga stehen sie bereits als Meisterinnen fest.
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5: Wolkig ist es bei uns in Schleswig-Holstein am Abend und in der Nacht. Dazu kann es erst noch vereinzelt nass werden. Später kommen Richtung Nordwesten wieder neue Schauer nach. Runter geht's auf 5 bis minus 1 Grad. Der RSH-3-Tage-Trend. Morgen bleibt's wechselnd wolkig und ab und zu gibt's Schauer, maximal 16 Grad. Am Samstag eher viele Wolken mit etwas Regen, am Sonntag freundlicher mit nur einzelnen Schauern.
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5: Schleswig-Holsteins bester Verkehrsservice mit KI-Unterstützung. Die B77 Rendsburg, Schleswig, ist zwischen Kropperbusch und Kropp in beiden Richtungen nach einem Unfall gesperrt. Staus und Blitzer meldet ihr uns kostenlos unter 08000 774 774.
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4: Mal weniger Wolken und ab und zu noch ein Schauer bei uns in Schleswig-Holstein. Aktuell liegen wir bei 7 bis minus 1 Grad. Später kommt im Nordwesten wieder was Nasses nach. Der RSH-3-Tage-Trend. Heute tagsüber bleibt's wechselnd wolkig. Dazu im Nordwesten immer mal Schauer, maximal 16 Grad. Am Samstag und Sonntag bleibt's eher grau und immer wieder nass.
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4: Schleswig-Holsteins bester Verkehrsservice mit KI-Unterstützung. Die B77 Rendsburg, Schleswig, ist zwischen Kropperbusch und Kropp in beiden Richtungen nach einem Unfall gesperrt. Staus und Blitzer meldet ihr uns kostenlos unter 08000 774 774.
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6: 5:01. Ich bin Cornelius Dreger. US-Präsident Trump und Chinas Staatschef Xi sind sich einig. Die von Teheran seit dem Iran-Krieg blockierte Straße von Hormuz muss geöffnet werden. Nur so könne der weltweite Öl- und Gashandel wieder in Schwung kommen. Thema bei Trumps Besuch in Peking ist auch Taiwan. Die USA und China sollten Partner und keine Gegner sein, sagte Xi mit Blick auf die amerikanischen Waffenlieferungen an Taiwan. Aber, so der Politikwissenschaftler Clemens Fischer bei NTV,
7: auf der anderen Seite sagt Xi aber, er freut sich, den amerikanischen Firmen einen erweiterten Marktzugang zu China zu geben. Das heißt, Xi ist in der Lage, und das ist wirklich etwas Neues, mit Zuckerbrot und Peitsche zu arbeiten.
6: Deutschland wäre bereit, einen größeren Anteil an einer Sicherung der Straße von Hormuz zu leisten. Das hat das Verteidigungsministerium angekündigt. Philipp Nützig berichtet.
8: Unter anderem geht es um Minentaucher, Spezialkräfte zur Sicherung von Schiffen oder auch Führungspersonal. Bisher wurden lediglich 2 Schiffe ins Mittelmeer geschickt, um sich dort für einen möglichen Einsatz bereitzuhalten. Das Verteidigungsministerium stellt aber auch klar, Deutschland beteiligt sich nur an einer Mission, wenn die Kampfhandlungen eingestellt worden sind und der Bundestag sein Go gibt. Hat.
6: Ist es der zuletzt von einer privaten Rettungsinitiative befreite Buckelwal? Vor der dänischen Insel Anholt im Kattegat ist ein offenbar schon mehrere Tage lang toter Wal gestrandet. Laut dänischen Medien könnte es ein Buckelwal sein. Das Tier soll nun untersucht werden. Am Samstag steigt in Wien das Finale des 70. Eurovision Song Contests. Nun stehen auch alle 25 Teilnehmerländer fest. Am Abend haben sich im zweiten Halbfinale unter anderem die Mitfavoriten Dänemark und Australien ihren Startplatz gesichert. Deutschland ist als einer der 4 großen Geldgeber automatisch im Finale dabei. Rund 3000 Leute sind zur Flunkyball-WM nach Elmshorn gepilgert. Über 60 Teams aus Deutschland, aber auch aus Skandinavien sind angetreten zu dem Trinkspiel. Nicht nur zum Spaß, sondern auch für einen guten Zweck. Die Einnahmen sollen dem neuen Jugendzentrum in Elmshorn zugutekommen. Trotz Rücktritts, die Spekulationen um Manuel Neuers Nationalelf-Comeback bei der Fußball-WM werden konkreter. Laut Sky Sport steht der Torwart auf der vorläufigen 55er-Kaderliste, die der DFB Anfang der Woche an die FIFA geschickt hat. In einer Woche gibt der Bundestrainer den endgültigen WM-Kader bekannt.
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9: Weniger Wolken und ab und zu noch ein Schauer bei uns in Schleswig-Holstein. Aktuell liegen wir bei 7 bis minus 1 Grad. Später kommt im Nordwesten wieder was Nasses nach. Der RSH-3-Tage-Trend. Heute tagsüber bleibt's wechselnd wolkig. Dazu im Nordwesten immer mal Schauer, maximal 16 Grad. Am Samstag und Sonntag bleibt's eher grau und immer wieder nass.
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9: Schleswig-Holsteins bester Verkehrsservice mit KI-Unterstützung. Die B77 Rendsburg, Schleswig, ist zwischen Kropperbusch und Kropp in beiden Richtungen nach einem Unfall gesperrt. Staus und Blitzer meldet ihr uns kostenlos unter 08000 774 774.
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3: Weniger Wolken und ab und zu noch ein Schauer bei uns in Schleswig-Holstein. Aktuell liegen wir bei 7 bis minus 1 Grad. Später kommt im Nordwesten wieder was Nasses nach. Der RSH-3-Tage-Trend. Heute tagsüber bleibt's wechselnd wolkig. Dazu im Nordwesten immer mal Schauer, maximal 16 Grad. Am Samstag und Sonntag bleibt's eher grau und immer wieder nass.
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3: Schleswig-Holsteins bester Verkehrsservice mit KI-Unterstützung. Die Straßen sind aktuell frei, es gibt keine Staus. Staus und Blitzer meldet ihr uns kostenlos unter 08000 774 774.
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8: 5:05. Ich bin Cornelius Dreger. US-Präsident Trump und Chinas Staatschef Xi sind sich einig, die Straße von Hormuz muss geöffnet werden. Das haben beide bei ihrem Treffen in Peking gesagt. Lisa Schwarzkopf mit mehr.
9: Durch die wichtige Schifffahrtsstraße läuft ein Fünftel des weltweiten Öl- und Gashandels. Seit dem Iran-Krieg hat sie Teheran weitgehend gesperrt. Die Folge sind rasant gestiegene Energiepreise. Bei Trumps Besuch in Peking geht es aber auch um Wirtschaftsdeals. Die Chinesen sollen etwa mehr Agrarprodukte und Flugzeuge bei den Amerikanern kaufen. Trump wird bei seiner Reise von mehreren Wirtschaftsbossen begleitet, darunter Tech-Milliardär Elon Musk.
8: Die Bundeswehr stellt mehr Truppen für eine mögliche internationale Mission in der Straße von Hormuz in Aussicht. Zwei Schiffe sollen sich ja bereits im Mittelmeer aufhalten. Nun könnten unter anderem auch noch Spezialkräfte zur Sicherung von Schiffen dazukommen, heißt es aus dem Verteidigungsministerium. Außerdem würde sich Deutschland auch mit Führungspersonal beteiligen. Voraussetzung sei aber ein Ende der Kämpfe und ein offizielles Go aus dem Bundestag. Vor der dänischen Insel Anholt im Kattegat ist ein offenbar toter Wal gestrandet. Wie dänische Medien berichten, soll es sich um einen Buckelwal handeln. Unklar ist, ob es der von einer privaten Rettungsinitiative befreite Wal ist, der mehrfach vor der deutschen Ostseeküste gestrandet war. Auf Fehmarn hat das Surf-Festival am Südstrand begonnen. Bis Sonntag werden rund 30.000 Besucher erwartet, die das neueste Material testen oder den Wettkämpfen auf dem Wasser zuschauen können. Für das Surf-Festival wird es wohl am Südstrand das letzte Mal sein, dort soll gebaut werden. Die Frauen des FC Bayern sind erneut DFB-Pokalsiegerinnen. Im Finale von Köln ließen die Titelverteidigerinnen den Gegnerinnen aus Wolfsburg keine Chance und gewannen mit 4:0. Bayern- und DFB-Stürmerin Linda Dallmann sagte nach dem Abpfiff im ZDF:
10: Ich glaube, wir haben es heute auch verdient. Wir haben die zweite Halbzeit sehr, sehr dominant gespielt. Haben uns das über die ganze Saison über verdient. Und ja, ich bin einfach stolz auf die Mannschaft, weil jeder heute einfach das gegeben hat, was er konnte. Und wir einfach bis zum Ende geduldig geblieben sind und einfach auch gezeigt haben, was wir können.
8: Die Bayern haben mit dem Pokalsieg das Double perfekt gemacht, denn auch in der Bundesliga stehen sie bereits als Meisterinnen fest.
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11: Mal weniger Wolken und ab und zu noch ein Schauer bei uns in Schleswig-Holstein. Aktuell liegen wir bei 7 bis minus 1 Grad. Später kommt im Nordwesten wieder was Nasses nach. Der RSH-3-Tage-Trend. Heute tagsüber bleibt's wechselnd wolkig, dazu im Nordwesten immer mal Schauer, maximal 16 Grad. Am Samstag und Sonntag bleibt's eher grau und immer wieder nass.
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11: Schleswig-Holsteins bester Verkehrsservice mit KI-Unterstützung. Es gibt gerade keine Staus oder größere Behinderungen bei uns in Schleswig-Holstein. Staus und Blitzer meldet ihr uns kostenlos unter 08000 774 774.
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